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1: Tony Iommi kann's nicht lassen. Der 78-Jährige dreht nochmal richtig auf und haut Ende Oktober sein neues Soloalbum raus. From the Dark heißt's. Und es gibt jetzt schon was draus zu hören, nämlich die Single Stormwatcher. Klingt so? Yeah.

0: Wow.
1: Schön, düster, deftig, klingt nach altem Black Sabbath und eine ordentliche Portion Dio ist auch mit drin. Also, das neue Album von Tony Iommi kommt Ende Oktober und heißt From the Dark.
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5: Ich bin Christian Lang. Erleichterung bei den deutschen Fußballfans. Im dritten Spiel unter Jürgen Klopp hat die Nationalmannschaft in der Nations League den ersten Sieg eingefahren. In München schlug die DFB-Elf Serbien mit 2:0. Die Tore haben Tom Bischoff und Florian Wirtz geschossen. Jürgen Klopp über den komplett umgekrempelten Kader nach dem Spiel im ZDF.
6: Also das ist einfach, die Jungs haben das einfach insgesamt sehr gut gemacht. Wenn du kompakt verteidigst, dann kannst du Fußballer auf den Platz bringen. Wenn du das nicht tust, dann brauchst du nur Renner. Und der Mix aus Fußball und Einstellung war heute top. Ich habe den Jungs gesagt, das muss unsere Benchmark, das muss unsere Baseline sein. Das ist das, was wir wollen. Ob wir das jetzt direkt immer hinkriegen, dann wird das mal dahingestellt. Ja. Aber das Spiel haben wir gespielt.
5: Am Sonntag geht es für die DFB-Elf in der Nations League schon weiter. Dann muss man auswärts gegen Griechenland ran. Die Bundeswehr stellt ein eigenes Drohnenregiment für den Kampf gegen unbemannte Systeme auf. Bis zu 600 Soldatinnen und Soldaten sollen Einsätze in einem Radius von rund 500 Kilometern übernehmen. Verteidigungsminister Pistorius hat das auf dem Truppenübungsplatz Bergen in Niedersachsen angekündigt. Bis 2027 soll das Drohnenregiment einsatzbereit sein. Die Preiserhöhung für Amazon Prime vor 4 Jahren ist unwirksam. Der Bundesgerichtshof entschied, Amazon durfte den Jahrespreis nicht einfach um 20 Euro erhöhen, ohne die ausdrückliche Zustimmung der Kunden. Für betroffene Altkunden gelten zunächst wieder die alten Preise. Die zu viel gezahlten Beiträge können zurückgefordert werden oder man kann sich der Sammelklage der Verbraucherzentrale NRW anschließen. Der Deutsche Bundestag ist jetzt auch auf TikTok. Im ersten Video geht es um Redezeit, Ton im Plenarsaal und eine Mikrofonpanne unter der Reichstagskuppel. Mit dem Kanal will das Parlament seine Präsenz in sozialen Medien ausbauen und besonders junge Menschen erreichen. 4 Raumfahrer sind zur internationalen Raumstation ISS aufgebrochen. Die 2 US-Amerikaner, ein Kanadier und ein Russe starteten mit einer Crew Dragon-Kapsel des Raumfahrtunternehmens SpaceX in Florida. Auf der ISS sollen sie die derzeitige Besatzung ablösen.
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7: Mit Henrike Müller. Die Nürnberger Tafelhalle öffnet bald wieder ihre Türen und zwar mit einem neuen Dach über dem Kopf. In rund 6 Monaten Sanierungsarbeiten wurde das fast 40 Jahre alte Foliendach komplett erneuert. Die Arbeiten liefen seit April und konnten trotz heftiger Gewitter jetzt wie geplant Ende September abgeschlossen werden. Kosten rund 1,8 Millionen Euro. Das Dach wurde dabei auch besser gedämmt und mit einer neuen Photovoltaikanlage ausgestattet. Um den während der Bauzeit ausgelagerten Veranstaltungsbetrieb möglichst wenig zu beeinträchtigen, wurden die Sanierungsarbeiten in der Open-Air-Saison durchgeführt. Die neue Spielzeit startet dann am 16. Oktober mit der 31. Nürnberger Gitarrennacht.
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1: Es ging um diese Nummer hier.
2: Sie zerreißen sich das Maul über unser Tun. Oh, doch ihr, eure Minne brennt wie ein zehrendes, hellichtes Feuer in meiner Brust.
1: Ja, und irgendwie seid ihr nicht draufgekommen.
3: Bruce Springsteen, denke ich einmal. I'm on fire vielleicht.
1: Na, das war's schon mal nicht und der Thomas hat's auch nicht geschafft.
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1: Ja, und die Nummer hier, die wär's dann gewesen. Yeah! Kings of Leon, Sex on Fire, Herrschaften. Nächste Chance, Rock in edler Sprache zu lösen, dann am Dienstag wieder um 20 nach 7. Und wenn ihr den Song dann erkennt, ja dann spiele ich ihn auch.
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1: Ich bin Christian Lang. 2:0 gewonnen. Im dritten Spiel unter Jürgen Klopp hat die Nationalmannschaft in der Nations League den ersten Sieg eingefahren. In München schlug die DFB-Elf Serbien durch Tore von Tom Bischoff und Florian Wirtz. Thomas Bremser berichtet.
2: Mit viel Spielfreude gewinnt das junge Team völlig verdient gegen allerdings auch schwache Serben. Von Beginn an viel Zug nach vorne, eine Menge Torschüsse und Kombinationen. Dazu starke Leistungen von Pavlovic, Bischoff, Wirtz und Neuling Scherhand. Am Ende schickt Klopp 5 Neulinge aufs Feld, darunter der 1000. Debütant der DFB-Geschichte, Mika Bauer von Celtic Glasgow. Nach dem Spiel umarmt Klopp seine Spieler und hofft jetzt auf seinen ersten Auswärtssieg in Griechenland.
1: In der Straße von Hormuz ist ein Tanker unter Beschuss geraten. Nach Angaben der britischen Behörde für Sicherheit in der Schifffahrt brach an Bord ein Feuer aus. Die Besatzung konnte sich in Sicherheit bringen. Wie groß die Schäden sind und ob Umweltgefahren drohen, ist noch unklar. Eine Raumkapsel der US-Firma SpaceX hat in Rekordzeit die internationale Raumstation ISS erreicht. Dragon dockte nur 7 Stunden und 55 Minuten nach dem Start an. So schnell war noch kein US-Raumschiff laut NASA seit Beginn der ISS-Ära. 4 Astronauten sind am Donnerstagvormittag vom Weltraumbahnhof Cape Canaveral in Florida gestartet. Ein Nymphensittich hat sich auf das Münchner Oktoberfest verirrt und es sich im Hofbräu-Festzelt gemütlich gemacht. Der zutrauliche Vogel landete auf der Schulter einer Bedienung und ließ sich von den Anwesenden mit Nüssen versorgen. Das hat die Feuerwehr mitgeteilt. Weil unklar war, wem der Nymphensittich gehört, brachten ihn die Einsatzkräfte ins Tierheim Riem. Dort sucht man jetzt nach seinem Besitzer. Mit einem Taylor Swift-Scherz hat die Polizei im US-Bundesstaat North Carolina für Wirbel gesorgt. Auf X haben die Beamten gepostet, alle, die heute festgenommen werden, müssen die neuen Songs von Taylor Swift in Dauerschleife hören. Nach tausenden empörten Reaktionen der Fans im Netz hat sich die Polizei für den Wirbel entschuldigt. Bitte hört weiter die neuen Songs von Taylor, hieß es. Damit hat man wohl nicht gerechnet.
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3: Mit Henrike Müller. Gute Nachrichten für Schwimmer in Nürnberg. Im Langwasserbad kann auch in der Wintersaison wieder an ausgewählten Wochenenden auf der XXL 50-Meter-Bahn geschwommen werden. Möglich wird das durch ehrenamtliche Wasseraufsichten. Nürnbergbad arbeitet dazu mit der DLRG Nürnberg-Rot-Schwabach zusammen. Je nach Belegung stehen 1 bis 2 Bahnen für die Öffentlichkeit zur Verfügung. Zusätzlich soll an einzelnen Sonntagen auch der Sprungturm wieder öffnen. Die genauen Termine will Nürnbergbad rechtzeitig im Internet und per Aushang bekannt geben. Damit das Angebot fortgesetzt werden kann, sucht die DLRG weitere Ehrenamtliche für die Wasseraufsicht.
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9: Ich bin Christian Lang. 2:0 gewonnen. Im dritten Spiel unter Jürgen Klopp hat die Nationalmannschaft in der Nations League den ersten Sieg eingefahren. In München schlug die DFB-Elf Serbien durch Tore von Tom Bischoff und Florian Wirtz. Thomas Bremser berichtet.
10: Mit viel Spielfreude gewinnt das junge Team völlig verdient gegen allerdings auch schwache Serben. Von Beginn an viel Zug nach vorne, eine Menge Torschüsse und Kombinationen. Dazu starke Leistungen von Pavlovic, Bischoff, Wirtz und Neuling Scherhand. Am Ende schickt Klopp 5 Neulinge aufs Feld, darunter der 1000. Debütant der DFB-Geschichte, Mika Bauer von Celtic Glasgow. Nach dem Spiel umarmt Klopp seine Spieler und hofft jetzt auf seinen ersten Auswärtssieg in Griechenland.
9: In der Straße von Hormuz ist ein Tanker unter Beschuss geraten. Nach Angaben der britischen Behörde für Sicherheit in der Schifffahrt brach an Bord ein Feuer aus. Die Besatzung konnte sich in Sicherheit bringen. Wie groß die Schäden sind und ob Umweltgefahren drohen, ist noch unklar. Eine Raumkapsel der US-Firma SpaceX hat in Rekordzeit die internationale Raumstation ISS erreicht. Dragon dockte nur 7 Stunden und 55 Minuten nach dem Start an. So schnell war noch kein US-Raumschiff laut NASA seit Beginn der ISS-Ära. 4 Astronauten sind am Donnerstagvormittag vom Weltraumbahnhof Cape Canaveral in Florida gestartet. Ein Nymphensittich hat sich auf das Münchner Oktoberfest verirrt und es sich im Hofbräu-Festzelt gemütlich gemacht. Der zutrauliche Vogel landete auf der Schulter einer Bedienung und ließ sich von den Anwesenden mit Nüssen versorgen. Das hat die Feuerwehr mitgeteilt. Weil unklar war, wem der Nymphensittich gehört, brachten ihn die Einsatzkräfte ins Tierheim Riem. Dort sucht man jetzt nach seinem Besitzer. Mit einem Taylor Swift-Scherz hat die Polizei im US-Bundesstaat North Carolina für Wirbel gesorgt. Auf X haben die Beamten gepostet, alle, die heute festgenommen werden, müssen die neuen Songs von Taylor Swift in Dauerschleife hören. Nach tausenden empörten Reaktionen der Fans im Netz hat sich die Polizei für den Wirbel entschuldigt. Bitte hört weiter die neuen Songs von Taylor, hieß es. Damit hat man wohl nicht gerechnet.
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11: Mit Henrike Müller. Bei den Nürnberg Ice Tigers gibt's einen Wechsel an der Spitze, zumindest

0: sportlich. Stefan Usthoff bleibt dem Verein weitere 3 Jahre erhalten und steigt zum Geschäftsführer Sport auf. Sein Vertrag läuft jetzt bis zum Ende der Saison 2029-30. Der 52-Jährige ist seit 2021 Sportdirektor und führte die Ice Tigers 5-mal in Folge in die Playoffs. Künftig bildet er gemeinsam mit dem kaufmännischen Geschäftsführer Roman Horlamus die Doppelspitze. Im Zuge der Umstrukturierung sollen außerdem 4 neue Gesellschafter bei den Ice Tigers einsteigen. Die Namen sollen voraussichtlich noch im Herbst bekannt gegeben werden.
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1: Die Methode ist unfehlbar.
2: Und die besagte Methode ist eine neue Gesellschaftsordnung. Sie überwacht in Corpus Delicti mithilfe von KI das Leben und die Gesundheit der Menschen in einer gar nicht so fernen Zukunft. Als der Bruder der Wissenschaftlerin Mia des Mordes beschuldigt wird, kann sie es im Gegensatz zu ihrer Kollegin nicht glauben.
3: Die Nachrichten sind voll damit.
4: Er kannte die Frau gar nicht. Die Forensik muss die Daten vertauscht haben.
1: Seine DNA ist überall.
4: Da stimmt was nicht.
1: Du darfst auf gar keinen Fall in diese Sache reingezogen werden.
4: Welche Sache?
1: Wenn du dich mit einem Mord zusammenbringst, gefährdest du alles, für was wir stehen. Ich will überhaupt nicht darüber nachdenken, was passieren könnte, wenn du in Frage stellst, dass hier irgendwas nicht stimmt.
2: Das tut sie aber. Mia ist von der Unschuld ihres Bruders überzeugt und besorgt sich einen Anwalt. Aber dieser glaubt felsenfest an die Methode.
4: Wollen Sie den Fall überhaupt gewinnen?
5: Man hat sein Blut am Opfer gefunden. Der Prozessbeginn ist für nächste Woche terminiert. Ich würde Ihnen empfehlen, nicht vor Gericht zu erscheinen. Mir scheint, dass Sie hier die einzige Person sind, die an seine Unschuld
4: glaubt. Weil ich weiß, dass er nicht lügt.
5: Kein Angeklagter der jüngeren Rechtsgeschichte hat je seine Schuld geleugnet, Frau Holl. Die Methode ist unfehlbar.
2: Mias Vater hat das nicht geglaubt und das wird ihr zum Verhängnis. Denn zu Beginn des Prozesses

0: gegen ihren Bruder steht plötzlich sie im Blickpunkt.
1: Zweifeln Sie an der Basis unseres Zusammenlebens? So wie Ihr Vater?
2: Sind Sie so eine wie er? Ein feiger Systemgegner und Verweigerer der Methode, der des Landes verwiesen wurde.
3: Die Methode hat eine geradezu nahtlose Datensicherheit. Ja, aber was ist mit dem Bruchteil, in dem wir uns irren können?
0: Die Mischung aus allgegenwärtiger KI und Gesundheitsüberwachung wirkt bedrückend aktuell. Dabei ist die Corpus Delicti

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1: Ich bin Christian Lang. Erleichterung bei den deutschen Fußballfans. Im dritten Spiel unter Jürgen Klopp hat die Nationalmannschaft in der Nations League den ersten Sieg eingefahren. In München schlug die DFB-Elf Serbien mit 2:0. Die Tore haben Tom Bischoff und Florian Wirtz geschossen. Jürgen Klopp über den komplett umgekrempelten Kader nach dem Spiel im ZDF.
2: Also das ist einfach, die Jungs haben das, die haben das einfach insgesamt sehr gut gemacht. Wenn du kompakt verteidigst, dann kannst du Fußballer auf den Platz bringen. Wenn du das nicht tust, dann brauchst du nur Renner. Und der Mix aus Fußball und Einstellung war heute top. Ich habe den Jungs gesagt, das muss unsere Benchmark, das muss unsere Baseline sein. Das ist das, was wir wollen. Ob wir das jetzt direkt hier mal hinkriegen, dann wird das mal dahingestellt. Ja. Aber das Spiel haben wir gespielt.
1: Am Sonntag geht es für die DFB-Elf in der Nations League schon weiter. Dann muss man auswärts gegen Griechenland ran. Die Bundeswehr bekommt ein eigenes Drohnenregiment für den Kampf gegen unbemannte Systeme. Bis zu 600 Soldatinnen und Soldaten sollen Reichweiten bis 500 Kilometer abdecken. Das hat Verteidigungsminister Pistorius auf dem Truppenübungsplatz Bergen in Niedersachsen angekündigt. Das erste Drohnenregiment soll bis 2027 stehen. Die wichtige Bahnstrecke zwischen Hannover und Berlin wird ab heute Morgen 5 Uhr für fast 14 Monate komplett gesperrt. Die Bahn erneuert Gleise, Weichen, Oberleitungen und modernisiert etwa 2 Dutzend Bahnhöfe. Fernzüge werden über Braunschweig und Magdeburg umgeleitet und brauchen zwischen Hannover und Berlin etwa 80 Minuten länger. Der Deutsche Bundestag ist jetzt auch auf TikTok. Im ersten Video geht es um Redezeit, Ton im Plenarsaal und eine Mikrofonpanne unter der Reichstagskuppel. Mit dem Kanal will das Parlament seine Präsenz in sozialen Medien ausbauen und besonders junge Menschen erreichen. Schon wieder Testchaos an den bayerischen Gymnasien. Der für gestern angesetzte Jahrgangsstufentest Mathematik für die 10. Klassen ist vorab geleakt worden. Im Internet kursierten vor dem Prüfungstermin bereits Fotos der originalen Aufgabenstellungen. Laut Kultusministerium gab es an einer Schule ein Versehen, deswegen wurden die Testfragen öffentlich. Das Ministerium hat den Schulen empfohlen, den Test zu Übungszwecken zwar durchzuführen, aber nicht zu benoten.
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3: Mit Henrike Müller. Die Nürnberger Tafelhalle öffnet bald wieder ihre Türen, und zwar mit einem neuen Dach über dem Kopf. In rund 6 Monaten Sanierungsarbeiten wurde das fast 40 Jahre alte Foliendach komplett erneuert. Die Arbeiten liefen seit April und konnten trotz heftiger Gewitter jetzt wie geplant Ende September abgeschlossen werden. Kosten rund 1,8 Millionen Euro. Das Dach wurde dabei auch besser gedämmt und mit einer neuen Photovoltaikanlage ausgestattet. Um den während der Bauzeit ausgelagerten Veranstaltungsbetrieb möglichst wenig zu beeinträchtigen, wurden die Sanierungsarbeiten in der Open-Air-Saison durchgeführt. Die neue Spielzeit startet dann am 16. Oktober mit der 31. Nürnberger Gitarrennacht.
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15: Ich bin Christian Lang. Erleichterung bei den deutschen Fußballfans. Im dritten Spiel unter Jürgen Klopp hat die Nationalmannschaft in der Nations League den ersten Sieg eingefahren. In München schlug die DFB-Elf Serbien mit 2:0. Die Tore haben Tom Bischoff und Florian Wirtz geschossen. Jürgen Klopp über den komplett umgekrempelten Kader nach dem Spiel im ZDF.
16: Also das ist einfach, die Jungs haben das, die haben das einfach insgesamt sehr gut gemacht. Wenn du kompakt verteidigst, dann kannst du Fußballer auf den Platz bringen. Wenn du das nicht tust, dann brauchst du nur Renner. Und der Mix aus Fußball und Einstellung war heute top. Ich habe den Jungs gesagt, das muss unsere Benchmark, das muss unsere Baseline sein. Das

0: Das ist das, was wir wollen. Ob wir das jetzt direkt hier mal hinkriegen, dann lassen wir mal dahingestellt. Ja. Aber das Spiel haben wir gespielt.
1: Am Sonntag geht es für die DFB-Elf in der Nations League schon weiter. Dann muss man auswärts gegen Griechenland ran. Die Bundeswehr bekommt ein eigenes Drohnenregiment für den Kampf gegen unbemannte Systeme. Bis zu 600 Soldatinnen und Soldaten sollen Reichweiten bis 500 Kilometer abdecken. Das hat Verteidigungsminister Pistorius auf dem Truppenübungsplatz Bergen in Niedersachsen angekündigt. Das erste Drohnenregiment soll bis 2027 stehen. Die wichtige Bahnstrecke zwischen Hannover und Berlin wird ab heute Morgen 5 Uhr für fast 14 Monate komplett gesperrt. Die Bahn erneuert Gleise, Weichen, Oberleitungen und modernisiert etwa 2 Dutzend Bahnhöfe. Fernzüge werden über Braunschweig und Magdeburg umgeleitet und brauchen zwischen Hannover und Berlin etwa 80 Minuten länger. Der Deutsche Bundestag ist jetzt auch auf TikTok. Im ersten Video geht es um Redezeit, Ton im Plenarsaal und eine Mikrofonpanne unter der Reichstagskuppel. Mit dem Kanal will das Parlament seine Präsenz in sozialen Medien ausbauen und besonders junge Menschen erreichen. Schon wieder Testchaos an den bayerischen Gymnasien. Der für gestern angesetzte Jahrgangsstufentest Mathematik für die 10. Klassen ist vorab geleakt worden. Im Internet kursierten vor dem Prüfungstermin bereits Fotos der originalen Aufgabenstellungen. Laut Kultusministerium gab es an einer Schule ein Versehen, deswegen wurden die Testfragen öffentlich. Das Ministerium hat den Schulen empfohlen, den Test zu Übungszwecken zwar durchzuführen, aber nicht zu benoten.
2: Und jetzt unsere Frankenreporter mit dem Wichtigsten aus der Metropolregion.
3: Mit Henrike Müller. Gute Nachrichten für Schwimmer in Nürnberg. Im Langwasserbad kann auch in der Wintersaison wieder an ausgewählten Wochenenden auf der XXL 50-Meter-Bahn geschwommen werden. Möglich wird das durch ehrenamtliche Wasseraufsichten. Nürnbergbad arbeitet dazu mit der DLRG Nürnberg-Rot-Schwabach zusammen. Je nach Belegung stehen 1 bis 2 Bahnen für die Öffentlichkeit zur Verfügung. Zusätzlich soll an einzelnen Sonntagen auch der Sprungturm wieder öffnen. Die genauen Termine will Nürnbergbad rechtzeitig im Internet und per Aushang bekannt geben. Damit das Angebot fortgesetzt werden kann, sucht die DLRG weitere Ehrenamtliche für die Wasseraufsicht.
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2: Tony Iommi kann's nicht lassen. Der 78-Jährige dreht nochmal richtig auf und haut Ende Oktober sein neues Soloalbum raus. From the Dark heißt's. Und es gibt jetzt schon was draus zu hören, nämlich die Single Stormwatcher. Klingt so? Yeah.

0: Schön, düster, deftig, klingt nach altem Black Sabbath und eine ordentliche Portion Dio ist auch mit drin. Also, das neue Album von Tony Iommi kommt Ende Oktober und heißt From the Dark.
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1: Ich bin Christian Lang. Guten Morgen. 2:0 gewonnen. Im dritten Spiel unter Jürgen Klopp hat die Nationalmannschaft in der Nations League den ersten Sieg eingefahren. In München schlug die DFB-Elf Serbien durch Tore von Tom Bischoff und Florian Wirtz. Thomas Bremser berichtet.
2: Mit viel Spielfreude gewinnt das junge Team völlig verdient gegen allerdings auch schwache Serben. Von Beginn an viel Zug nach vorne, eine Menge Torschüsse und Kombinationen. Dazu starke Leistungen von Pavlovic, Bischoff, Wirtz und Neuling Scherhand. Am Ende schickt Klopp 5 Neulinge aufs Feld, darunter der 1000. Debütant der DFB-Geschichte, Mika Bauer von Celtic Glasgow. Nach dem Spiel umarmt Klopp seine Spieler und hofft jetzt auf seinen ersten Auswärtssieg in Griechenland.
1: In der Straße von Hormuz ist ein Tanker unter Beschuss geraten. Nach Angaben der britischen Behörde für Sicherheit in der Schifffahrt brach an Bord ein Feuer aus. Die Besatzung konnte sich in Sicherheit bringen. Wie groß die Schäden sind und ob Umweltgefahren drohen, ist noch unklar. Eine Raumkapsel der US-Firma SpaceX hat in Rekordzeit die internationale Raumkapsel

Raumstation ISS erreicht. Dragon dockte nur 7 Stunden und 55 Minuten nach dem Start an. So schnell war noch kein US-Raumschiff laut NASA seit Beginn der ISS-Ära. 4 Astronauten sind am Donnerstagvormittag vom Weltraumbahnhof Cape Canaveral in Florida gestartet. Mit einem Taylor Swift-Scherz hat die Polizei im US-Bundesstaat North Carolina für Wirbel gesorgt. Auf X haben die Beamten gepostet, alle, die heute festgenommen werden, müssen die neuen Songs von Taylor Swift in Dauerschleife hören. Nach tausenden empörten Reaktionen der Fans im Netz hat sich die Polizei für den Wirbel entschuldigt. Bitte hört weiter die neuen Songs von Taylor, hieß es. Damit hat man wohl nicht gerechnet. Ein Nymphensittich hat sich auf das Münchner Oktoberfest verirrt und es sich im Hofbräu-Festzelt gemütlich gemacht. Der zutrauliche Vogel landete auf der Schulter einer Bedienung und ließ sich von den Anwesenden mit Nüssen versorgen. Das hat die Feuerwehr mitgeteilt. Weil unklar war, wem der Nymphensittich gehört, brachten ihn die Einsatzkräfte ins Tierheim Riem. Dort sucht man jetzt nach seinem Besitzer.

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Kastanien, Männchen empfohlen. Wer hat denn den Mist geschrieben? 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
1: Mit zwei großen Produktionen meldet sich Hollywood in unseren fränkischen Kinos. Vorhang auf für Verity, Dunkle Geheimnisse und Digger. Um den milliardenschweren Erdölmagnaten Digger Rockwell geht es in Digger. Er sitzt gerade in seinem kitschig eingerichteten Büro, als ein Videoanruf von einer seiner Ölplattformen in Grönland hereinkommt.
2: Mr. Rockwell, mein Name ist Sandy Clarkson.
3: Ja, Sandy, alles klar. Der Mann mit der 1,5-Meter-Spalte. Der Gletscher da in Grönland verschiebt sich 1,5 Meter. Also der Tisch hier vor mir ist breiter als 1,5 Meter. Mein Schwanz hat ein Zehntel von der Größe. Soll ich eine milliardenteure Plattform dicht machen, wegen was, das 10-mal größer ist als mein Schwanz?
1: Klarer Fall. Digger Rockwell will seine Ölbohrungen fortsetzen. Da kann ihm der Wissenschaftler noch so sehr davor warnen, dass es zu einer Katastrophe kommen könnte.
2: Ich glaube, Sie verstehen nicht, was hier passiert, Sir.
3: Ich weiß mit Sicherheit, was da los ist, weil ich die ganze Sache bezahle.
1: Tja, und dann passiert die Katastrophe aber dann doch. Und die Welt steht kurz vor ihrem Untergang. Das Besondere an der schrägen Komödie Digger ist ihr Hauptdarsteller. Tom Cruise spielt seine Rolle unglaublich gut. Mit grauen Haaren, Falten, über die Glatze gekämmten Haaren und Bierbauch.
4: Die Worte einer Autorin sollten ehrlich sein und ein bisschen furchteinflößend.
1: Aber diese Autobiografie kann die Schriftstellerin Verity Crawford in Verity, Dunkle Geheimnisse nicht fertig schreiben. Ihr Ehemann möchte, dass die junge Nachwuchsautorin Lowen dies übernimmt.
5: Wieso schreibt Ihre Frau die Reihe nicht selbst zu Ende?
6: Die Ärzte glauben nicht, dass sie jemals wieder sprechen oder laufen wird.
1: Also sagt Lowen zu und begibt sich damit in ein verstörendes Abenteuer. Die Romanvorlage stammt von Colleen Hoover. Sie ist eigentlich für Romantisches wie Nur noch ein einziges Mal bekannt, hat aber mit Verity, Dunkle Geheimnisse, einen kernigen Psychothriller geschrieben. Stefan Grundler, Redaktion Gong 97.1.

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4: Ich bin Christian Lang. Guten Morgen. 2:0 gewonnen. Im dritten Spiel unter Jürgen Klopp hat die Nationalmannschaft in der Nations League den ersten Sieg eingefahren. In München schlug die DFB-Elf Serbien durch Tore von Tom Bischoff und Florian Wirtz. Thomas Bremser berichtet.
5: Mit viel Spielfreude gewinnt das junge Team völlig verdient gegen allerdings auch schwache Serben. Von Beginn an viel Zug nach vorne, eine Menge Torschüsse und Kombinationen. Dazu starke Leistungen von Pavlovic, Bischoff, Wirtz und Neuling Scherhand. Am Ende schickt Klopp 5 Neulinge aufs Feld, darunter der 1000. Debütant der DFB-Geschichte, Mika Bauer von Celtic Glasgow. Nach dem Spiel umarmt Klopp seine Spieler und hofft jetzt auf seinen ersten Auswärtssieg in Griechenland.

der Straße von Hormuz ist ein Tanker unter Beschuss geraten. Nach Angaben der britischen Behörde für Sicherheit in der Schifffahrt brach an Bord ein Feuer aus. Die Besatzung konnte sich in Sicherheit bringen. Wie groß die Schäden sind und ob Umweltgefahren drohen, ist noch unklar. Eine Raumkapsel der US-Firma SpaceX hat in Rekordzeit die internationale Raumstation ISS erreicht. Dragon dockte nur 7 Stunden und 55 Minuten nach dem Start an. So schnell war noch kein US-Raumschiff laut NASA seit Beginn der ISS-Ära. 4 Astronauten sind am Donnerstagvormittag vom Weltraumbahnhof Cape Canaveral in Florida gestartet. Mit einem Taylor Swift-Scherz hat die Polizei im US-Bundesstaat North Carolina für Wirbel gesorgt. Auf X haben die Beamten gepostet, alle, die heute festgenommen werden, müssen die neuen Songs von Taylor Swift in Dauerschleife hören. Nach tausenden empörten Reaktionen der Fans im Netz hat sich die Polizei für den Wirbel entschuldigt. Bitte hört weiter die neuen Songs von Taylor, hieß es. Damit hat man wohl nicht gerechnet. Ein Nymphensittich hat sich auf das Münchner Oktoberfest verirrt und es sich im Hofbräu-Festzelt gemütlich gemacht. Der zutrauliche Vogel landete auf der Schulter einer Bedienung und ließ sich von den Anwesenden mit Nüssen versorgen. Das hat die Feuerwehr mitgeteilt. Weil unklar war, wem der Nymphensittich gehört, brachten ihn die Einsatzkräfte ins Tierheim Riem. Dort sucht man jetzt nach seinem Besitzer.

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1: Ich bin Moritz Einzel. Guten Morgen. Jürgen Klopp hat seinen ersten Sieg als Bundestrainer eingefahren. In München gewann eine komplett umgekrempelte DFB-Elf in der Nations League verdient mit 2:0 gegen Serbien. Nach zahlreichen Chancen sorgte Tom Bischoff in der 39. Minute mit seinem ersten Länderspieltor für das 1:0. In der 61. Minute legte Florian Wirtz zum 2:0 nach. Tom Bischoff nach dem Spiel im ZDF.
2: Ich glaube, die Euphorie und das Stadion heute hat gebrannt. Es hat einfach Spaß gemacht. Die Unterstützung haben wir gespürt, war voll da. Und wir waren von der ersten Minute an da, hatten viele Chancen, hätten noch ein, zwei mehr machen können. Dann wäre es vielleicht auch einfacher für uns noch. Aber trotzdem fand ich, dass wir uns viele Chancen herausgespielt haben und einfach ein sehr gutes Spiel gemacht haben.
1: Am Sonntag geht es für die deutsche Elf auswärts in der Nations League gegen Griechenland. Für den Einsatz gegen unbemannte Systeme plant die Bundeswehr ein eigenes Drohnenregiment. Bis zu 600 Soldatinnen und Soldaten sollen Entfernungen von rund 500 Kilometern abdecken, erklärte Verteidigungsminister Pistorius auf dem Truppenübungsplatz Bergen in Niedersachsen. Das erste eigenständige Drohnenregiment soll im Laufe des Jahres 2027 stehen. Eine Raumkapsel des US-Unternehmens SpaceX hat die internationale Raumstation ISS so schnell erreicht wie noch kein US-Raumschiff zuvor. Dragon dockte lediglich 7 Stunden und 55 Minuten nach dem Start an. Das teilte die NASA mit. Die 4 Astronauten sind am Donnerstagvormittag vom Weltraumbahnhof Cape Canaveral im US-Bundesstaat Florida gestartet.
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3: Mit Chris Wahle. Heute Abend geht's für die Nürnberg Ice Tigers zurück aufs Eis.

0: Bis um 19.30 Uhr empfangen sie die Schwenninger Wild Wings in der PSD Bank Nürnberg Arena. Die Ice Tigers gehen mit 13 Punkten als Tabellenführer ins Spiel. Nach 4 Siegen in Folge gab es zuletzt aber gegen Straubing die erste Niederlage der Saison. Das heutige Heimspiel steht außerdem im Zeichen des Pinktober. Unter dem Motto Nemberg against Cancer laufen die Ice Tigers in speziellen Trikots auf. Eine aktuelle Meldung gibt es außerdem aus der Führungsetage der Ice Tigers. Stefan Ustorf ist seit gestern Geschäftsführer Sport. Sein Vertrag wurde vorzeitig bis zum Ende der Saison 2029-30 verlängert.
1: Dankeschön, Chris.
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1: Schönen guten Morgen auf die Straßen und hier auf die A6 Amberg Richtung Nürnberg. Zwischen Kreuz Altdorf und Kreuz Nürnberg Ost, da hat es gescheppert. Da liegen Gegenstände auf der Fahrbahn und die rechte Spur ist blockiert. Aktuell haben wir hier 1 Kilometer Stau, bedeutet für euch einen Zeitverlust von knapp 10 Minuten. Ansonsten haben wir nichts. Wenn ihr was gesehen habt, wisst ihr, was zu tun ist. Anrufen 08000 97 1 97 1. Gute Fahrt. Und das Wetter, da hat es ein bisschen geregnet heute Morgen. Temperaturen durchaus angenehm, 15 Grad aktuell in Langwasser und in Kraftshof. Recht viel wärmer wird es heute nicht mehr. Maximal 18 Grad haben wir auf dem Thermometer, kann immer wieder etwas Regen geben und die Nacht dann wolkig trüb um 12 Grad. Der Gong-Wetter-Trend fürs Wochenende, der sieht gar nicht schlecht aus. Samstag, Sonntag leicht bewölkt um 20 Grad.
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1: Tja, und war das ein Tag gestern oder Tankrabatt ist gekommen? Der Moment, wenn sich 2,15 Euro für den Liter Sprit auf einmal ganz billig anfühlen. Ja, Wahnsinn. So, ich hoffe, ihr seid gut rausgekommen heute Morgen. Endlich Freitag, es geht rein ins Wochenende. Und das machen wir gleich mit Huey Lewis and the News, The Power of Love. Und den 70er haben wir auch mit dabei. Gleich zum Start Bruce Springsteen, Born to Run. Schönen guten Morgen.
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Joey Louis um 12 nach 6. Gong 97.1 der Morgen Rock hier. Ja, ich würde mal sagen, durchgesichert statt durchgerechnet. Habt ihr das mitbekommen? In Bayern fällt der Mathe-Test für Zehntklässler aus. Ja, rund 37.000 Schülerinnen und Schüler an bayerischen Schulen, die hätten jetzt beim landesweiten Jahrgangsstufentest antreten sollen. Problem, die Aufgaben inklusive Lösungen, die waren schon am Mittwochabend in Klassenchats und auf TikTok aufgetaucht. Der Test wird deswegen auch nicht benotet und auch nicht nachgeholt. Das Pikante an der Geschichte ist halt nur, sowas ist im vergangenen Jahr schon mal passiert, damals bei den Englisch-Tests. So, und jetzt kommt der Mathematikerwitz. Bayerns Kids haben Mathe perfekt.

Wir rocken uns in Richtung Wochenende. Schönen guten Morgen da draußen. 20 nach 6 haben wir es. Kommen 97.1 Morgenrock. Mein Name ist Claudio Grosner. Die Märchen der Gebrüder Grimm, die kennen wir ja nur wirklich alle zur Genüge. Und vielleicht habt ihr auch viele davon euren Kids mal zum Einschlafen vorgelesen. Jetzt stellen wir uns aber bitte mal vor, Rotkäppchen beispielsweise würde nicht durch einen namenlosen Wald irgendwo laufen, sondern durch den Nürnberger Reichswald. Und er würde da auf den fränkischen Wolf treffen. Passt schon. Das haben wir uns mal überlegt und rausgekommen ist die Rubrik Märchen auf Fränkisch. Gibt's heute auch wieder. Und zwar um 10 nach 7. Jetzt erstmal The Police mit Roxanne.

0: Die Rockparty für euren Weg ins Wochenende. The Beastie Boys Fight for Your Right. Und mehr Party wird auch in Fürth die nächsten 12 Tage gefeiert. Die Michaeliskerwer steht uns ins Haus. Mehr Infos hat Chris Wahle gleich in den News und danach Rick Springfield und Foreigner.
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16: Mit Chris Wahle. Riesenrad, gebrannte Mandeln, Langosch. In Fürth ist ab morgen wieder Kerwerzeit. 12 Tage lang verwandelt die Michaeliskirchweih die Stadt wieder in einen bunten Jahrmarkt aus Fahrgeschäften, Buden und Ständen. Natürlich locken auch wieder bekannte Highlights. Etwa der Erntedankfestzug am 11. Oktober, die Heiratslotterie oder die beiden verkaufsoffenen Sonntage. Selbstverständlich spielt auch das Thema Sicherheit in Fürth eine große Rolle. Oberbürgermeister Thomas Jung.
17: Hundertprozentige Sicherheit kann niemand versprechen, kann niemand schaffen. Aber es ist alles an Vorsorge getan. Zusätzlich gibt es jetzt in dem Jahr noch Videoüberwachungen. Das muss jedem bewusst sein, aber es wird nichts aufgezeichnet. Aber es ist ein Höchststandard da, aber Garantie gibt es nie.
16: Übrigens, nach dem großen Erfolg im letzten Jahr gibt es auch heuer wieder das Kerber-Wimmelbuch. In Nürnberg dreht sich heute alles um die Demokratie. Die Stadt nimmt an der langen Nacht der Demokratie teil, zeitgleich mit vielen anderen Städten und Gemeinden in Bayern. Kurz vor dem Tag der Deutschen Einheit gibt es bereits ab Mittag eine Vielzahl an Veranstaltungen, Aktionen.

0: und Gespräche rund um demokratische Werte. Events finden unter anderem im Bildungszentrum, dem Europabüro, an Schulen oder im ehemaligen Kaufhofgebäude statt. Die Angebote sind kostenlos. Für manche braucht es vorab eine Anmeldung. Mehr Infos zum Programm gibt's auch auf unserer Website. Und das sind die Meldungen aus der Welt, die heute wichtig sind. Für den Kampf mit unbemannten Systemen stellt die Bundeswehr erstmals ein eigenes Drohnenregiment auf. Und im dritten Spiel unter Jürgen Klopp hat die Nationalmannschaft in der Nations League den ersten Sieg eingefahren. In München schlug die DFB-Elf am Abend Serbien mit 2:0. Der ausführliche Blick auf Deutschland und die Welt wieder um 7.
1: Dankeschön, Chris.
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1: Schönen guten Morgen raus auf die Straßen und hier auf die A6 Amberg Richtung Nürnberg. Zwischen dem Kreuz Altdorf und Kreuz Nürnberg Ost. Unfall mit mehreren Fahrzeugen. Da liegen Reifenteile auf der Fahrbahn und die rechte Spur ist blockiert. Bisschen Obacht geben in dem Bereich. Und es wird geblitzt. Der Kai hat einen. Wo steht denn der?
3: Und zwar auf der Südwestangente in Fahrtrichtung Fürth zwischen Langenzenn und Zeugendorf. Da geht einem rechten rotes Licht auf.
1: Bitz! Ja, also ein bisschen aufpassen da. Wenn ihr noch mehr gesehen habt, gerne anrufen. 08000 97.1. Gute Fahrt euch. Dann schauen wir aufs Wetter. Ziemlich finster ist es noch bei 15 Grad in Heroldsberg und in Zabo. Sehr viel wärmer wird es nicht mehr. Maximal 18 Grad heute. Und dabei kann es immer wieder ein bisschen Regen geben. Die Nacht bleibt auch wolkig trüb um 12 Grad. Der Gong-Wetter-Trend sieht schon wieder besser aus. Samstag und Sonntag leicht bewölkt um 20 Grad.
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1: Das finde ich schon hochinteressant, ja. Ich weiß nicht, ob ihr auf der Wiesn wart in München. Da gibt es ja so diverse Dinge, die man nicht gesehen und erlebt haben muss. Ne? Preisgestaltung ist zum Beispiel auch so ein Thema. Ich habe jetzt gelernt, auf der Wiesn eine Nase Koks ist billiger als ne Maß Bier. Ich weiß ja nicht. Wer es mag, also probiert's einfach mal aus. Nein, tut's nicht!
4: Ich hab deine Nase!
5: Scheiße!

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0: Und am Ende geht's um...
1: Scheiße.
0: Ja, der Bund der Steuerzahler hat wieder mal sein Schwarzbuch veröffentlicht, in dem besonders krasse Fälle von Steuerverschwendung angeprangert werden. Beispielgefällig, Berlin hat am Teufelssee einen Lehr- und Erlebnispfad eröffnet. 3,3 Kilometer lang, 1 Million Euro teuer, 36 interaktive Stationen. Eine davon heißt, Achtung, kniffliges Kackhaufen raten. Dabei soll man tierische Hinterlassenschaften ihren Verursachern zuordnen. Ein Lehrpfad mit Kackhaufen. Und das soll noch mal einer sagen lernen, wäre eine trockene Angelegenheit.

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Nickelback um 6.49 Uhr. So, Zähne geputzt, Kaffee eingegossen. Wunderbar, dann können wir uns mal über die Hintergrundgeschichte eines Songs auslassen. Immer spannend, wenn man erst später erfährt, was da eigentlich Sache war. Heute vor 44 Jahren zum Beispiel, am 2. Oktober 1982, da steht ein gewisser John Cougar mit Jack and Diane auf Platz 1 der US-Charts. Und zwar ganze 4 Wochen lang. Das ist und war sein erster und bis heute einziger Nummer 1-Hit in den USA. Und das Überraschende, John Cougar Mellencamp, unter dem Namen kennen wir ihn heute, hat später erzählt, dass Jack and Diane ursprünglich von einem gemischtfarbigen Paar gehandelt hat. Jack war schwarz, Diane weiß. Sein Plattenfirmenumfeld fand das jedoch nicht so prickelnd und hat ihn dann gedrängt, die Geschichte etwas zu verändern. Aus Jack wurde dann ein Footballspieler, den wir aus dem fertigen Song kennen. Ja, damals hieß er noch John Cougar. In Großbritannien hat es mit der Nummer auf Platz 25 geschafft. Und das war heute vor 44 Jahren. Und jetzt müssen wir die Nummer natürlich auch spielen. Hier ist John Mellencamp mit Jack and Diane aus dem Jahr 1982.

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0: Hammer. Der Sledgehammer. Peter Gabriel aus dem Jahr 1986 und die 80er auch in der nächsten Stunde mit dabei. Mit Mike Oldfield und Journey's Wheel in the Sky. Gibt's auch auf die Ohren.
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10: Ich bin Moritz Einzel. Guten Morgen. Drittes Spiel unter dem neuen Bundestrainer Jürgen Klopp und jetzt ist er da, der erste Sieg. Die deutsche Fußballnationalmannschaft hat ihr Nations League-Spiel in München gegen Serbien mit 2:0 gewonnen. Torschützen waren Tom Bischoff in der 39. Minute und in der 61. Minute Florian Wirtz.
11: Wir hatten sehr viel Bewegung in der Mitte, haben sehr gut kombiniert. Alle hatten heute Bock, Fußball zu spielen und ja, dann kann man auch selber besser glänzen.
10: Wirtz im ZDF und Jürgen Klopp zog folgendes Fazit.
12: Also gegen den Ball war es herausragend und mit Ball haben wir einfach wundervollen Fußball gespielt. Die Jungs sind dran geblieben. Dann, wenn man das macht und Spaß daran findet, dann kann das so aussehen. Bin echt happy.
10: Der nächste deutsche Auftritt in der Nations League ist ein Auswärtsspiel in Griechenland am Sonntag. Die Bundeswehr soll erstmals ein Drohnenregiment bekommen. Das hat Verteidigungsminister Pistorius bei einem Besuch des Truppenübungsplatzes Bergen angekündigt. Wer sich zu Land durchsetzen wolle, müsse den Kampf mit unbemannten Systemen beherrschen, so Pistorius. Der Verband werde aus bis zu 600 Männern und Frauen bestehen und Reichweiten bis zu 500 Kilometer abdecken. Bei Schulprotesten in Frankreich sind knapp 2000 Menschen festgenommen worden. Den meisten werde Gewalt, etwa gegen Einsatzkräfte, vorgeworfen, heißt es aus dem Innenministerium. Gut 300 Polizisten wurden verletzt. Heute sollen wegen des Protests gut 400 Schulen in Frankreich geschlossen bleiben und nur Fernunterricht anbieten. Seit Ende der vergangenen Woche demonstrieren Schülerinnen und Schüler gegen marode Schulgebäude, überfüllte Schulklassen und zu wenige Lehrkräfte.
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13: Mit Chris Wahle. Brandstiftung, Trunkenheit im Verkehr, Fahren ohne Fahrerlaubnis. Ein 34-Jähriger muss sich ab heute vor dem Landgericht Nürnberg-Fürth verantworten. Er soll im Februar die Lagerhalle eines Reiterhofs angezündet haben. Justizsprecherin Tina Hase.
14: Er soll erheblich alkoholisiert und ohne Fahrerlaubnis im Februar 2026 nachts zu dem Reiterhof gefahren sein und dort in der Halle Feuer gelegt haben. Das Motiv sieht die Staatsanwaltschaft in der Verärgerung über die Kündigung seines Arbeitsplatzes. Bei dem Angeklagten handelt es sich um einen ehemaligen Angestellten.
13: Die Lagerhalle brannte komplett aus. Der Sachschaden wird auf rund 500.000 Euro geschätzt. 5 Prozesstage sind angesetzt. Am 11. November soll das Urteil fallen. Dem Angeklagten drohen bis zu 10 Jahre Haft.
15: Dankeschön, Chris.
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15: Da haben wir die A73 für euch, und zwar feucht Richtung

0: Nürnberg zwischen Nürnberg Hafen Süd und Nürnberg Hafen Ost ein Plastikteil auf der Fahrbahn. Außerdem wird geblitzt in Fürth an der Billinganlage und an der B8 Neustadt-Aisch Richtung Fürth. Und zwar hier zwischen Langenzenn und Seukendorf. Habt ihr noch mehr, ruft uns an 08000 97 1 97 1. Gute Fahrt in den Freitag wünsche ich euch. Das Wetter ein bisschen feucht war es heute Morgen. Aktuell haben wir 15 Grad in Katzwang und in Fürth. Spitzenwerte heute gerade mal 18 Grad und es kann auch immer wieder etwas Regen geben. Die Nacht dann wolkig, trüb, um 12 Grad die Tiefstwerte und der Gong-Wettertrend fürs Wochenende, der ist ganz manierlich, leicht bewölkt um 20 Grad.
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0: Und ich freue mich auf Schneewittchen. Ja, bei uns gibt's die Märchen nicht zum Einschlafen. Bei uns gibt's Märchen auf Fränkisch zum Wachwerden. Gleich nach Journey und Mike Oldfield.
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0: Ein Classic Rock ohne Journey. Wheel in the Sky auf Gong 97.1 um 11 Minuten nach 7. Ich möchte euch jetzt gerne wieder mitnehmen ins Reich der Mythen, der Legenden und vor allem der Märchen. Ich glaube, jeder kann mindestens ein Märchen erzählen. Allerdings finden die ja immer irgendwo in einem namenlosen Wald statt, wo keiner so recht weiß, wo man das jetzt geografisch einordnen muss. Da haben wir gesagt, da muss man nachbessern. Und deswegen gibt es bei uns diese wunderbare neue Rubrik.
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2: Im prunkvollsten Zimmer der Nürnberger Kaiserburg spricht Schneewittchens böse Stiefmutter zu einem verzauberten Spiegel.
3: Spiegler, Spiegler an der Wand, wer ist der Schönste im ganzen Land?
4: Servus, Lekuni. Also wenn's mir so direkt fragst, naja, also quasi, hast schon, unterm Strich. Du nicht. Hey, sei mir nicht base, aber das, was du da Gesicht nennst, das ist schon ein bisschen ein Kreisli. Man, geht zu. So ein bisschen Creme oder sowas. Ich kann ja so Schummel drauf schmieren auf die ganzen Furchen da. Und was ist denn das? Ist das ein Watzen? Mal der Versorgung, die schaut nix Hund aus.
3: Du blöder Depp. Halt bloß die Goschen. Wer meinst denn, ist schöner, ha?
4: Ja, also so auf Anhieb, der die sagen, deine Tochter, die ist schon gescheit fesch.
3: Schneewittchen?
4: Fralli.
3: Die habe ich da extra in den Wald reingejagt.
4: Ja, das weiß ich schon. Die lebt jetzt in der Hütte bei den 7 Spätzeln. Weißt du, der Ding, ne? Sag, wie hast du gleich wieder? Der Kavo ist dabei und der Brummbär und Happy und Schlafmütz und Pimmel. Na halt Pimpel hast du, glaube ich. Und dann gibt's noch einen Hatschi und einen Seppel.
3: Und was tut's da am ganzen Tag lang, hä?
4: Naja, zuerst hat sie noch die Weckler weggefressen und das Bier ausgesoffen. Jetzt fast noch Rauferei geben, aber jetzt haben sie sich, glaube ich, wieder vertragen. 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

aus dem Jahr 1997, Third Eye Blind auf Gong 97.1. Wenn ihr im Morgenrock diese Woche schön aufgepasst habt, dann wisst ihr, Tony Iommi von Black Sabbath, der bringt ja noch dieses Jahr ein neues Soloalbum raus. Und am Mikrofon steht kein geringerer als Jörn Landy. Der ist ja nun schon seit Jahren und Jahrzehnten im Rock- und Metal-Business unterwegs. Und für mich war das ein guter Anlass, den guten Jörn heute auch gleich nochmal zu spielen. Und zwar um kurz nach 9. Da habe ich wie jeden Freitag den Long Song für euch. Und Jörn Landy ist dann nicht alleine am Mikrofon, sondern zusammen mit Russell Allen und Toby Summit. Ja, ihr habt es erraten, es geht um Avantasia. 9 Minuten feinster Classic Metal um kurz nach 9 im Longsong. Also stellt euch schon mal den Wecker.

0: Robert Palmer auf Gong 97.1. Ich hoffe, ihr seid gerade noch beim Kaffee. Falls es da draußen jemand gibt, der sich schon wieder so ein bisschen unterhopfig fühlt. In Fürth wird morgen O-Zapft bei der Michaelis-Kerber. Alle Infos hat Chris Wale gleich in den News. Und danach gibt's Lennart Skinnert und Eddie Money.
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8: Mit Chris Wahle. In Fürth wird morgen das erste Fassbier angestochen. Es ist wieder Zeit für die Michaeliskirchweih. 12 Tage lang verwandelt sich die Stadt in einen bunten Jahrmarkt aus Fahrgeschäften, Ständen und Buden. Beide Kerber-Sonntage sind verkaufsoffen. Am 11. Oktober findet der Erntedankfestzug statt. Es gibt einige neue Geschäfte, aber auch viele bewährte, die bleiben. Morgen steht zum Kerwa-Start der traditionelle Bieranstich mit Oberbürgermeister Thomas Jung an. Um 11 Uhr geht's los.
9: Natürlich ist man immer ein bisschen aufgeregt. Ein Vorgänger von mir hat sich jetzt sogar mal den Daumen gebrochen. Also es ist so, dass beim Anstich alles Mögliche passieren kann. Man ist immer froh, wenn alles gut läuft.
8: Übrigens, nach dem großen Erfolg im letzten Jahr gibt's auch heuer wieder das Kerwa-Wimmelbuch. Für den HC Erlangen geht es am Sonntag zum deutschen Meister. Der HCE tritt beim SC Magdeburg an. Die Erlanger reisen mit Rückenwind nach Sachsen-Anhalt. Zuletzt gab es einen deutlichen 28:19 Heimsieg gegen Eisenach. In der Tabelle steht der HCE aktuell mit 7 Punkten auf Platz 7. Das Spiel in Magdeburg wird fordernd, denn der SCM gehört zu den Top-Teams der Liga und spielt in dieser Saison auch international in der Champions League. Anwurf in Magdeburg am Sonntag ist um 15 Uhr. Und das sind die Meldungen aus der Welt, die heute wichtig sind. Die Menschen in Deutschland lehnen die Politik von Bundeskanzler Merz zunehmend ab. Nur jeder Zehnte ist laut ARD Deutschlandtrend mit der Arbeit des Kanzlers zufrieden. Und bei Schulprotesten in Frankreich sind knapp 2000 Menschen festgenommen worden. Der ausführliche Blick auf Deutschland und die Welt wieder um 8.
0: Danke, Chris.
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0: Ohne Unfälle oder Staus aktuell. Geblitzt wird aber trotzdem in Nürnberg in der Drahtzieherstraße, Fürth an der Billinganlage und die B8 Neustadt-Aisch Richtung Fürth zwischen Langenzenn und Zeugendorf. Habt ihr noch mehr?

0: Sagt Bescheid, 08000 97 1 97 1. Gute Fahrt. Das Wetter aktuell bewölkte 15 Grad in Feucht und in Cadolzburg. Die Wolken bleiben uns erhalten, kann auch immer etwas Regen geben, heute bei maximal 18 Grad. Die Nacht dann auch wolkig und trüb, runter auf 12. Und der Gongwetter-Trend fürs Wochenende, das ist ganz okay. Leicht bewölkt, um 20 Grad. Ich denke, da können wir mitarbeiten.
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0: Und mit einem dicken, fetten Dankeschön an die Gong Musikredaktion. Das wird eine hammer halbe Stunde mit dabei. Metallica, AC/DC, Iron Maiden, Lynyrd Skynyrd und er hier macht den Anfang. Aus dem Jahr 1986, The Money Man, Eddie Money, Take Me Home Tonight. Schönen guten Morgen wünsche ich euch. Oh.

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freuen wir uns jetzt schon wieder drauf. Lieder am See 2027 am Brombachsee, Strandbad Enderndorf. Und die Jungs hier, die werden auf der Bühne stehen. Lynyrd Skynyrd sowie Tom Alabama. Schönen guten Morgen wünsche ich euch, besonders euch, liebe Rock- und Metal-Fans. Ich habe ja auch so das eine oder andere Metallica-T-Shirt im Schrank. Und der brandneue Metallica-Merch, der kommt jetzt aus Mittelfranken. Kein Scherz, die ganze Story gleich nach AC/DC und Iron Maiden.

mit AC/DC wird 7.50 Uhr, 10 Minuten vor 8 auf Gong 97.1. Metallica haben jetzt brandneuen Merch und der kommt aus Mittelfranken. Die Band ist ja jetzt in ihre Residency in Las Vegas reingestartet. 8-mal spielen James Hetfield und Co. im futuristischen Sphere. Und zum Start gibt es jetzt erstmal eine schöne Überraschung, nämlich exklusiven Merch in Kooperation mit Adidas. Originals, Hoodies und Shirts gibt's ab sofort im coolen, rockigen Metallica-Look. Gibt's vor Ort in der Las Vegas Sphere, aber auch online zu bestellen. Und wenn ihr euch das Ganze mal näher anschauen wollt, einfach mal reinklicken unter www.gong971.de. Eine kleine Besonderheit noch zur Tour. Metallica spielen bei den Wochenendkonzerten direkt hintereinander und zwar niemals zweimal den gleichen Song. Das Ganze nennt sich dann No Repeat Weekend. Und da wird die Rotation dann nochmal ordentlich durchgemischt. Und jetzt spielen wir Metallica.

0: nie so wichtig wie in unserer jetzigen Zeit, über Demokratie nicht nur zu sprechen, sondern Demokratie auch zu stärken. Und deswegen gibt's die lange Nacht der Demokratie. Was da in Nürnberg so alles passiert, Chris Wahle sagt uns gleich in den News.
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8: Ich bin Moritz Einzel. Guten Morgen. Große Einigkeit herrscht ja nicht in der Bundesregierung bei ihrem Reformkurs. Das wirkt oft so, als wäre da viel Sand im Getriebe bei Union und SPD. Und offenbar sieht das Bundespräsident Steinmeier auch so. Aus Sorge, dass die Koalition platzen könnte, hat er offenbar am Dienstag zum Telefon gegriffen und Finanzminister Klingbeil und Innenminister Dobrindt angerufen, berichtet der Spiegel. Zu diesem Zeitpunkt hatte sich der Koalitionsstreit um die Pflegereform zugespitzt. Normalerweise hält sich der Bundespräsident aus den Regierungsgeschäften raus. Westeuropa hat den heißesten Sommer seit Beginn der Wetteraufzeichnungen erlebt. Das teilte der EU-Klimadienst Copernicus mit. Demnach lag die sommerliche Durchschnittstemperatur bei 21,7 Grad und somit 2,5 Grad über dem langjährigen Mittel der Jahre 1991 bis 2020. Der bisherige Rekordsommer aus dem Jahr 2003 wurde in Westeuropa überboten. Seit dem frühen Morgen fahren keine Züge mehr auf der Strecke zwischen Berlin und Hannover. Für die nächsten 14 Monate bleibt die Strecke gesperrt und wird umfassend saniert. Alle Fernzüge werden während dieser Zeit über Braunschweig und Magdeburg umgeleitet und brauchen rund 80 Minuten länger.
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9: Mit Chris Wahle. Begegnungen, Austausch, neue Impulse. Auch Nürnberg beteiligt sich heute an der langen Nacht der Demokratie. Dabei gibt es wieder eine Vielzahl an Veranstaltungen rund um demokratische Werte, so Jasmin Kaiser vom Europabüro.
10: Das Ziel ist, einfach miteinander ins Gespräch zu kommen, sich auszutauschen, dass verschiedene Menschen zusammenkommen und sich auch über Themen Gedanken machen, mit denen sie vorher noch nicht so viel Kontakt hatten. Dass wir jetzt 65 Kommunen in Bayern sind, die diese lange Nacht der Demokratie ausrichten, das ist ein neuer Rekord. Und ich glaube, das zeigt auch, wie wichtig es ist in der aktuellen Zeit, sich über unsere demokratischen Werte auszutauschen.
9: Die Veranstaltungen sind kostenlos. Für manche braucht es aber vorab eine Anmeldung. Mehr Infos zum Programm gibt es auch auf unserer Website.
11: Dankeschön, Chris.
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11: Unfälle oder Staus haben wir keine. Da kommt er schon ganz entspannt immer näher ran ans Wochenende. Trotzdem auf den Bleifuß aufpassen. Es wird geblitzt in Nürnberg in der Drahtzieherstraße und in Fürth an der Billinger-Anlage. Habt ihr noch mehr? Einfach durchklingeln. 08000 97.1 97.1. Gute Fahrt. Das Wetter recht wolkig und trüb, kann auch immer wieder Regen geben heute bei maximal 18 Grad. 15 sind es aktuell in Nürnberg am Dutzenteich und in Veitsbronn. Und mit 12 Grad geht's durch die wolkige Nacht. Der Gong-Wettertrend fürs Wochenende sieht schon wieder besser aus. Leicht bewölkt, 20 Grad. Und das gilt für den Samstag und für den Sonntag.
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11: Ja, und zwei Dinge sind immer gut für kuriose Meldungen. Donald Trump und das Oktoberfest. Zwei betrunkene Wiesnbesucher kommen zurück in ihr Hotel und einer hat sich sein Wiesnhändel nochmal durch den Kopf gehen lassen. In der Dusche. Ja. Um den verstopften Abfluss wieder frei zu bekommen, haben die beiden das Wasser angelassen und sind die nächsten 8 Stunden schlafen gegangen. Das Wasser ist in der Zwischenzeit weitergelaufen in die Wände, den Boden und die unteren Etagen. Sachschaden 200.000 Euro. Das hat sich ja gelohnt.
12: Das ist Oktoberfest-Law. Überall, wo hin- und reingekotzt werden kann, wird hin- und reingekotzt werden.

Freut euch schon aufs Partywochenende? Ja, dann ist das der perfekte Soundtrack für den Weg dahin. Twisted Sister um 10 nach 8 auf Gong 97.1. Schönen guten Morgen euch. Ja, ich würde mal sagen, durchgesickert statt durchgerechnet. Habt ihr das mitbekommen? In Bayern fällt der Mathe-Test für Zehntklässler aus. Rund 37.000 Schülerinnen und Schüler an bayerischen Schulen, die hätten jetzt beim landesweiten Jahrgangsstufentest antreten sollen. Problem, die Aufgaben inklusive Lösungen, die waren schon am Mittwochabend in Klassenchats und auf TikTok aufgetaucht. Der Test wird deswegen auch nicht benotet und auch nicht nachgeholt. Das Pikante an der Geschichte ist halt nur, sowas ist im vergangenen Jahr schon mal passiert, damals bei den Englisch-Tests. So, und jetzt kommt der Mathematiker-Witz. Bayerns Kids haben Mathe perfekt.

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aus dem Jahr 1988. Da ist Melissa Etheridge mit der Nummer durch die Decke gegangen. Like the way I do. 18 Minuten nach 8. 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Und aus dem Jahr 1988 gehen wir jetzt noch 6 Jahre weiter nach vorne, nämlich ins Jahr 94. Und wo jetzt gerade das Wetter draußen so ein bisschen kippt und ihr vielleicht heute Abend sagt, ich bleib einfach mal daheim, da habe ich den perfekten Zeitvertreib für euch, liebe

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0: Bisschen Zucker für die Ohren auf Gong 97.1 mit Def Leppard. Schönen guten Morgen euch. Wir haben ja diese Woche Tickets verlost für die Nürnberg Ice Tigers gegen die Schwenninger Wild Wings. Heute Abend 19:30 ist es soweit. Und unter welchen Rahmenbedingungen dieses Spiel stattfindet, das sagt uns Chris Wahle gleich in den News.
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4: Mit Chris Wahle. Brandstiftung, Trunkenheit im Verkehr, Fahren ohne Fahrerlaubnis. Ein 34-Jähriger muss sich ab heute vor dem Landgericht Nürnberg-Fürth verantworten. Er soll im Februar die Lagerhalle eines Reiterhofs angezündet haben. Justizsprecherin Tina Hase.
5: Er soll erheblich alkoholisiert und ohne Fahrerlaubnis im Februar 2026 nachts zu dem Reiterhof gefahren sein und dort in der Halle Feuer gelegt haben. Das Motiv sieht die Staatsanwaltschaft in der Verärgerung über die Kündigung seines Arbeitsplatzes. Bei dem Angeklagten handelt es sich um einen ehemaligen Angestellten.
4: Die Lagerhalle brannte komplett aus. Der Sachschaden wird auf rund 500.000 Euro geschätzt. 5 Prozesstage sind angesetzt, am 11. November soll das Urteil fallen. Dem Angeklagten drohen bis zu 10 Jahre Haft. Heute Abend geht's für die Nürnberg Ice Tigers zurück aufs Eis. Um 19.30 Uhr empfangen sie die Schwenninger Wild Wings in der PSD Bank Nürnberg Arena. Die Ice Tigers gehen mit 13 Punkten als Tabellenführer ins Spiel. Nach 4 Siegen in Folge gab es zuletzt gegen Straubing die erste Niederlage der Saison. Das heutige Heimspiel steht außerdem im Zeichen des Pinktober. Unter dem Motto Nürnberg against Cancer laufen die Ice Tigers in speziellen Trikots auf. Eine aktuelle Meldung gibt es außerdem aus der Führungsetage der Ice Tigers. Stefan Ustorf ist seit gestern Geschäftsführer Sport. Sein Vertrag wurde vorzeitig bis zum Ende der Saison 29/30 verlängert. Und das sind die Meldungen aus der Welt, die heute wichtig sind. Westeuropa hat den heißesten Sommer seit Beginn der Wetteraufzeichnungen erlebt. Das hat der EU-Klimadienst Copernicus mitgeteilt. Und im dritten Spiel unter Jürgen Klopp hat die Nationalmannschaft in der Nations League den ersten Sieg eingefahren. In München haben unsere Jungs am Abend Serbien mit 2:0 besiegt. Der ausführliche Blick auf Deutschland und die Welt wieder um 9.
6: Dankeschön, Chris.
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6: Unfälle oder Staus, glücklicherweise viel Anzeige, geblitzt wird trotzdem. Und zwar aktuell in Nürnberg in der Drahtzieherstraße und in Fürth an der Billinganlage. Habt ihr noch mehr gesehen? Durchfunken 08000 97.1 97.1. Gute Fahrt euch. Das Wetter ist bewölkt und es bleibt heute auch bei maximal 18 Grad. Kann immer wieder etwas Regen geben. 15 haben wir aktuell in Ammerndorf und Mohrenbrunn. Und mit 12 Grad geht's durch die wolkig trübe Nacht. Aufs Wochenende dürfen wir uns vorsichtig freuen. Gongwetter-Trend sagt, Samstag und Sonntag nur leicht bewölkt. Bei Temperaturen um 20 Grad.
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6: Steuerverschwendung? Ja, da schreit die Bundesregierung ganz gerne mal. Hier sagt zumindest der Bund der Steuerzahler und veröffentlicht deswegen regelmäßig sein Schwarzbuch. Da stehen dann die besonders krassen Steuerverschwendungsfälle drin. Und ich habe da mal einen rausgesucht. Ja, in Berlin, in der Stadt, die es eh schon kohlemäßig nicht so dicke hat, da hat man mal im wahrsten Sinne des Wortes so richtig auf die Kacke gehauen, was da los war. Gleich nach den Doobie Brothers. Long Train Running, das hier habt ihr längst erkannt, das ist ein Van Halen. Why Can This Be Love?

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0: The Doobie Brothers. Um 8.39 Uhr auf Gong 97.1. Schönen guten Morgen wünsche ich euch. 1 Million Euro und am Ende geht's um...
1: Scheiße.
0: Ja, der bunte Steuerzahler hat wieder mal sein Schwarzbuch veröffentlicht, in dem besonders krasse Fälle von Steuerverschwendung angeprangert werden. Beispielgefällig, Berlin hat am Teufelssee einen Lehr- und Erlebnispfad eröffnet. 3,3 Kilometer lang, 1 Million Euro teuer, 36 interaktive Stationen. Eine davon heißt, Achtung, kniffliges Kackhaufen raten. Dabei soll man tierische Hinterlassenschaften ihren Verursachern zuordnen. Ein Lehrpfad mit Kackhaufen. Und das soll noch mal einer sagen lernen, wäre eine trockene Angelegenheit.

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alle, die schon vom Wochenende träumen. Mr. Ozzy Osbourne und der Dreamer aus dem Jahr 2002. Zurück ins Jahr 1996, heute vor 30 Jahren. 30.000 Menschen, ein Pearl Jam Konzert. Und am Ende ist alles komplett eskaliert. Was war passiert? Beim

Konzert im Meadows Music Theater. Da sind mehr als 22.000 Fans allein im Rasenbereich dabei. Und für die gibt's an diesem Abend ein Problem. Die angekündigten Videoleinwände, die werden nicht eingesetzt. Und die Sicht auf die Bühne ist, gelinde gesagt, beschissen. Also drängen immer mehr Fans nach vorne. Die Absperrung gibt nach. Es kommt zu massivem Gedränge und die Polizei setzt Pfefferspray ein, das bis in den Sitzbereich zieht. Sänger Eddie Vedder versucht noch mehrfach, die Menge zu beruhigen. Trotzdem eskaliert das Ganze komplett. Es gibt eine Massenschlägerei, rund 30 Festnahmen obendrauf. Und Pearl Jam, die spielen weiter. Insgesamt mehr als 2 Stunden, inklusive 2 Zugaben. Und hier sind Pearl Jam aus dem Jahr 1991. Klassiker, hier ist Even Flow auf Gong 97.1.

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8: Ich bin Moritz Einzel. Guten Morgen. Seit Tagen protestieren in Frankreich Schülerinnen und Schüler gegen marode Gebäude und zu wenig Lehrer. Die Proteste sind vielerorts aus dem Ruder gelaufen. Es wurden Feuer gelegt und Polizisten wurden verletzt. Mittlerweile wurden knapp 2000 Menschen festgenommen. Heute sollen wegen des Protests in Frankreich gut 400 Schulen geschlossen bleiben und nur Fernunterricht anbieten. In Westeuropa war seit Beginn der Aufzeichnungen kein Sommer heißer als der zurückliegende. Das hat der EU-Klimadienst Copernicus mitgeteilt. Demnach lag die sommerliche Durchschnittstemperatur mit 21,7 Grad, 2,5 Grad über dem langjährigen Mittel. Der bisherige Rekordsommer 2003 wurde in Westeuropa übertroffen. Für den Gesamtkontinent war der diesjährige Sommer der drittwärmste jemals. Die Bundeswehr stellt ein eigenes Drohnenregiment mit mehreren hundert Soldaten auf. Verteidigungsminister Pistorius hat auf dem niedersächsischen Truppenübungsplatz Bergen gesagt, wer sich zu Lande durchsetzen wolle, müsse den Kampf mit unbemannten Systemen beherrschen. Das Regiment soll Reichweiten von bis zu 500 Kilometern abdecken.
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9: Mit Chris Wahle. Menschenkette für den Umwelt- und Demokratieschutz. In Nürnberg rufen morgen unter dem Motto "Es brennt" zahlreiche lokale Gruppen wie Greenpeace und der Bund Naturschutz zum Mitmachen auf. Die Teilnehmenden treffen sich morgen um 11.15 Uhr an der Westseite des alten Rathauses. Von dort aus soll die Kette um 12 Uhr bis hoch zur Kaiserburg reichen. Geplant sind 10 Minuten Schweigen, danach halten alle ein leeres weißes Blatt über ihre Köpfe. Das Papier soll symbolisch für einen politischen Neuanfang stehen. Die Aktion in Nürnberg ist Teil eines bundesweiten Protests in knapp 100 Städten. Die Hauptstrecke der Menschenkette soll vom Bundesverfassungsgericht in Karlsruhe zum Bundeskanzleramt in Berlin reichen.
10: Dankeschön, Chris.
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11: Auch im Oktober nochmal mit einer coolen Tour, bevor das Bike dann erstmal in der Garage verschwindet. Wir fahren dieses Wochenende nach Bad Windsheim ab zum Fränkischen Freilandmuseum. Hier finden bis Sonntag nämlich noch die Mittelaltertage statt. Da könnt ihr euch unter anderem anschauen, wie Bronze gegossen wird oder historische Bögen und das Ganze auch noch in wunderschöner Kulisse. Dafür starten wir im Nürnberger Westen und fahren erstmal raus auf der Rotenburger, vorbei an Oberasbach und Weinzierlein. Bei Ammerndorf machen wir dann einen Schlenker nach rechts und cruisen über kurvige Passagen bis nach Seubersdorf. Hier geht's weiter über die Landstraße, vorbei an Feldern und dann kurz nach Fladengreuth nochmal rechts. Der Teil macht jetzt richtig Bock, viele Kurven und ein paar Hügel zum Abschluss, bevor ihr nach dem letzten Mal rechts in Ickelheim auch schon angekommen seid. Das Wetter am Wochenende eigentlich recht gut, Samstag, Sonntag trocken und nicht zu heiß, maximal 22 Grad. Wir wünschen euch eine gute Fahrt, eine gute Zeit und wie immer die Linke zum Gruße.
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1: Mit der A73 Bamberg Richtung Nürnberg. Die Einfahrt Forchheim Nord ist da blockiert. Da hat es einen Unfall gegeben zwischen Forchheim Nord und Forchheim Süd. 2 Kilometer Stau, 20 Minuten plus. Außerdem B14 laufende Pegnitz Richtung Halsbruck. Höhe Abzweig Diepersdorf hat es gekracht. Da wird der Verkehr an der Unfallstelle vorbeigeführt. Die Blitzer stehen in Nürnberg, in der Drahtzieherstraße, in der Grolandstraße Richtung Bucherstraße und in der Münchner Straße Einwärtshöhe Schultheißallee. Außerdem in Neunkirchen am Brand, in der Erleinhofer Straße. Habt ihr noch mehr, ruft uns an 08000 97 1 97 1. Gute Fahrt. Das Wetter aktuell mit 15 Grad in Ammerndorf und in Mohrenbrunn. Bleibt bewölkt den Tag über, kann immer wieder etwas Regen geben bei maximal 18 Grad. Und mit 12 Grad geht's durch die wolkig trübe Nacht. Gongwettertrend fürs Wochenende, leicht bewölkt um 20 Grad.
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1: Die meisten Bands haben ja einen Sänger. Wenn es hochkommt, sind es mal zwei. Aber wenn Tobi Sammet bei seinem All-Star-Projekt Avantasia Hand anlegt, ja, dann sind da auch schon mal drei großartige Stimmen zu hören. Zum Beispiel in dem Epos The Wicked Symphony. Dauert fast 10 Minuten und ist damit ein Fall für meinen Long Song. Und den gibt es in aller epischer Breite gleich nach Steve Miller, Robert Palmer und Foreigner.
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0: Hex, die Steve Miller Band und Abracadabra um 21:15 auf Gong 97.1. Und jetzt nehmen wir uns wieder ganz viel Zeit.
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0: Und da habe ich heute wieder ein echtes Schmankerl für euch rausgesucht. Drei große Metal-Stimmen, ein Song und fast 10 Minuten musikalisches Duell. 2010 veröffentlicht Tobias Sammet mit Avantasia das Album The Wicked Symphony, übrigens zeitgleich mit dem anderen Album Angel of Babylon. Besonders spannend ist der Titelsong The Wicked Symphony. Der bringt gleich drei Sänger zusammen, nämlich den Organisator Tobias Sammet, Russell Allen und den Mann, der auch auf dem neuen Soloalbum von Tony Iommi für die Vocals verantwortlich ist, Jorn Landy. Sammet beschreibt den Song dann später auch passenderweise als Vocal Battle. Wenn ihr euch also schon aufs neue Tony Iommi Soloalbum freut oder auf die Tour von Edguy, dann gibt's hier den perfekten Mix zum Überbrücken. Fast 9,5 Minuten, drei Sänger und jede Menge symphonischer Metal. Hier sind Avantasia, hier ist der heutige Longsong für euch, hier ist The Wicked Symphony.

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0: Na, da kann das Wochenende doch langsam kommen. Steve Winwood, back in the high life again. Und mit jeder Menge Classic Rock geht's in der nächsten halben Stunde näher ran ans Wochenende. Ich habe für euch mit dabei Musik von Blondie, von Queen und von Survivor.
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0: Hallo auf die Straßen, da schauen wir auf die A73 Bamberg Richtung Nürnberg. Die Einfahrt Forchheim Nord ist da blockiert. Da hat es einen Unfall gegeben zwischen Forchheim Nord und Forchheim Süd. 2 Kilometer Stau, 20 Minuten dauert es länger. Und B14, Lauf an der Pegnitz Richtung Hersbruck in Höhe Abzweig Diepersdorf hat es ebenfalls einen Unfall gegeben. Da wird der Verkehr an der Unfallstelle vorbeigeführt. Bisschen Obacht geben in dem Bereich. Geblitzt wird auch und zwar ordentlich. Fangen wir vorne an, in Nürnberg in der Thomas-Mann-Straße. In der Münchner Straße Höhe Schultheißallee statt einwärts. In der Grolandstraße Richtung Bucherstraße steht auch noch einer. Dann Fürth, Hartstraße Richtung Oberfürberg. Neunkirchen am Brand in der Erlainhofer Straße. Herzogenaurach am Hans-Ortring. Und noch einen habe ich für euch, dann sind wir auch durch. Die A73 Erlangen Richtung Nürnberg für Fürth-Ronhof. Habt ihr noch was? Dann einfach schnell ran ans Telefon unter der 08000 97 1 97 1. Kommt gut an. Schauen wir aufs Wetter. Recht wolkig und trüb ist es heute und so bleibt es auch den ganzen Tag bei maximal 18 Grad. Kann auch immer wieder ein bisschen Regen mit dabei sein. Aktuell 15 Grad in Rückersdorf und in Stein. Und mit wolkig drüben 12 Grad geht's durch die Nacht. Der Gongwetter-Trend fürs Wochenende sieht dann schon wieder ein bisschen besser aus. Samstag und Sonntag ist es zwar leicht bewölkt, aber hauptsächlich trocken und die Höchsttemperaturen um 20 Grad. Das klingt doch ganz angenehm.
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0: Call Me um 9:45 auf Gong 97.1. Und wenn ihr uns callen möchtet, geht das natürlich immer unter der 08000 97.1 97.1. Und weltweit hören könnt ihr uns im Livestream unter gong97.1.de und in der kostenlosen App. Ich möchte euch jetzt gerne wieder mitnehmen ins Reich der Mythen, der Legenden und vor allem der Märchen. Ich glaube, jeder kann mindestens ein Märchen erzählen. Allerdings finden die ja immer irgendwo in einem namenlosen Wald statt, wo keiner so recht weiß, wo man das jetzt geografisch einordnen muss. Da haben wir gesagt, da muss man nachbessern. Und deswegen gibt es bei uns diese wunderbare neue Rubrik.
1: 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Heute Schneewittchen, die böse Stiefmutter und der Spiegel.
2: Im prunkvollsten Zimmer der Nürnberger Kaiserburg spricht Schneewittchens böse Stiefmutter zu einem verzauberten Spiegel.
3: Spiegler, Spiegler an der Wand, wer ist der Schönste im ganzen Land?
4: Servus, Lekuni. Also wenn's mir so direkt fragst, naja, also quasi, hast schon unterm Strich, du nicht. Hey, sei mir nicht base, aber das, was du da Gesicht nennst, das ist schon ein bisschen ein Kreisli. Man, geht's zu. So ein bisschen Creme oder sowas. Ich kann ja so Schummel draufschmieren auf die ganzen Furchen da. Und was ist denn das? Ist das ein Watzen? Moin, der Versong, die schaut nix Hund aus.
3: Du blöder Depp. Halt bloß die Goschen. Wer meinst denn, ist schöner, ha?
4: Ja, also so auf Anhieb, der die sagen, deine Tochter, die ist schon gescheit fesch.
3: Schneewittchen?
4: Fralli.
3: Die habe ich da extra in den Wald reingejagt.
4: Ja, das weiß ich schon. Die lebt jetzt in der Hütte bei den sieben Spätzeln. Weißt du schon, der Ding, ne? Sag, wie hast du gleich wieder? Der Cabo ist dabei und der Brummbär und Happy und Schlafmütz und Pimmel. Na, halt Pimpel hast du, glaube ich. Und dann gibt's noch einen Hatschi und einen Seppel.
3: Und was tut's da am ganzen Tag lang, hä?
4: Naja, zuerst hat sie noch die Weckler weggefressen und das Bier ausgesoffen. Jetzt fast noch Rauferei geben, aber jetzt haben sie sich, glaube ich, wieder vertragen. Und jetzt putzt halt ein wenig umeinander und rammt das Klump zusammen und so geschmarri.
3: Na, so ein blödes Sullen. Ihr Zimmerl hat's nie aufgerammt. Jedes Mal bin ich drüber geflogen über das ganze Graffel. Na, wart ab. Die werde ich jetzt schön vergiften und dann ist er roh.
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0: Übrigens, neue Ausgaben von Märchen auf Fränkisch gibt's bei uns jeden Montag um 20 vor 8.

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1: Ich bin Moritz Einzel. Trotz Kritik aus dem Kanzleramt hält Bundesfinanzminister Klingbeil an der Zuckersteuer fest. Und er geht davon aus, dass sie auch kommen wird, sagte der SPD-Chef im ZDF.
2: Das Ziel bleibt klar. Wir haben verabredet, eine Zuckersteuer einzuführen. Wir werden das auch tun. Wir wollen die Gesundheitsprävention stärken. Wir wollen unsere Kinder schützen. Wir sehen, dass es eine große Unterstützung in der Bevölkerung gibt. Und ich bin da zuversichtlich, dass wir schnell zu einer Einigung kommen.
1: Das Bundeskanzleramt hatte Klingbeils Entwurf zur Einführung einer Steuer auf zuckerhaltige Getränke vorerst gestoppt. Durch ein Datenleck im Internet sind private Kontaktdaten des militärischen Vizepräsidenten des Bundesnachrichtendienstes Bär öffentlich geworden. Wie ARD und Süddeutsche Zeitung berichten, sollen seine private Handynummer, E-Mail-Adresse und Wohnanschrift seit Jahren online abrufbar sein. Die Daten stammen demnach aus einem Leak eines US-amerikanischen Online-Auktionshauses aus dem Jahr 2020. Bär sagte, er habe die Nummer aus familiären Gründen weiter genutzt, ein Fehler, den er inzwischen korrigiert habe. Die US-Regierung hat die EU-Länder aufgefordert, ihre strategischen Dieselreserven freizugeben, um den Weltmarktpreis zu senken. Finanzminister Bessent sagte, Landwirte, Lkw-Fahrer und Unternehmen in den USA dürften nicht mit der Last einer weltweiten Dieselknappheit alleine gelassen werden. Nach Informationen der Nachrichtenagentur Reuters drohen die USA im Hintergrund damit, anderenfalls einen Dieselexportstopp nach Europa zu verhängen.
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3: Mit Chris Wahle. Begegnungen, Austausch, neue Impulse. Auch Nürnberg beteiligt sich heute an der Langen Nacht der Demokratie. Dabei gibt es wieder eine Vielzahl an Veranstaltungen rund um demokratische Werte. So Jasmin Kaiser vom Europabüro.
4: Das Ziel ist, einfach miteinander ins Gespräch zu kommen, sich auszutauschen, dass verschiedene Menschen zusammenkommen und sich auch über Themen Gedanken machen, mit denen sie vorher noch nicht so viel Kontakt hatten. Dass wir jetzt 65 Kommunen in Bayern sind, die diese Lange Nacht der Demokratie ausrichten, das ist ein neuer Rekord. Und ich glaube, das zeigt auch, wie wichtig es ist, in der aktuellen Zeit sich über unsere demokratischen Werte auszutauschen.
3: Die Veranstaltungen sind kostenlos. Für manche braucht es aber vorab eine Anmeldung. Mehr Infos zum Programm gibt's auch auf unserer Website.
5: Dankeschön, Chris.
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5: Grüße zu euch auf die Straßen. Wir schauen auf die A73, Bamberg Richtung Nürnberg. Aktuell voll gesperrt zwischen Forchheim Nord und Forchheim Süd. Hier läuft eine Unfallaufnahme und es gibt bereits 6 Kilometer Stau, der gut 40 Minuten Zeit von der Uhr frisst. Wenn ihr da die Möglichkeit habt, fahrt am besten noch weit außen rum. Dann habe ich noch jede Menge Blitzer für euch. Nürnberg, Thomas-Mann-Straße, Nürnberg-Münchner Straße, Höhe Schultheißallee auswärts. Nein, einwärts, Entschuldigung, Jens hat uns das gemeldet. Nürnberg, Grolandstraße Richtung Bucherstraße, Fürth, Hartstraße, dann Herzogenaurach, Hans-Ortring, A73, Erlangen Richtung Nürnberg, Höhe Fürth-Ronhof und B8, Langenzenn Richtung Fürth. Habt ihr noch mehr? Gerne her, 08000 97 1 97 1. Dankeschön. Es ist schmuddelig und es bleibt schmuddelig. Ja, aktuell haben wir nur 16 Grad gemessen bei euch in Zabo und der Gartenstadt bei 19, Maximum 20 ist heute auch Schluss. Durch den Tag bleiben uns die Wolken treu und damit auch immer wieder nass.
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5: Um 4 nach 10 einen fantastischen Freitag. Auch wenn das Wetter heute nicht so einladend aussieht, ich würde euch empfehlen, trotzdem heute nochmal auf die Insel Schütt zu spazieren, denn da ist immer noch Altstadtfest. Läuft noch bis Sonntag und passend dazu spendiere ich jetzt schon mal den Bierzeltbanger schlechthin. Status auf Gong 97.1. 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

0: Schmuddelwetter in Franken, das perfekte Wetter für die Couch. Und da habe ich einen Monster-Streaming-Tipp für euch. Gong 97.1 hier, schönen Freitag. Seit heute gibt's auf Netflix die neue Schumacher-Doku, heißt Schumacher 94, die Geburt einer Legende.
1: Im Jahr 1994,
2: da kommt ein junger Spund aus Kerpen und der fährt allen um die Ohren.
1: Und das war herrlich. Er war so von sich selber überzeugt.
3: Mein Ziel ist sicherlich, irgendwann vielleicht mal ganz, ganz vorne dabei sein zu können.
4: Michael Schumacher beim großen Preis von Brasilien.
5: Was the first time somebody break in the system.
6: Es war der Anfang. Der Anfang von was Großem.
0: Werde ich mir dieses Wochenende definitiv auch zu Gemüte führen. Und genauso wie Schumacher damals seinen Kübel angerissen hat, reißen wir jetzt auch an mit diesem schwungvollen 70er auf Gong 97.1. Rainbow, since you've been gone.

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0: Heute Nachmittag wird vermutlich wieder der absolute Rage-Mode ausgepackt in den Supermärkten. Apokalypse am Kühlregal, denn Freunde, morgen ist Feiertag. Das bitte auf dem Schirm haben. Manche Menschen gehen ja davon aus, dass nach so einem Feiertag nie wieder Lebensmittel hergestellt werden. Deswegen absolutes Chaos heute wieder vorprogrammiert. Ich empfehle euch, nehmt euch ein paar Minuten länger Zeit zum Einkaufen, wenn ihr heute noch müsst. Und bleibt vor allem ganz entspannt. Und dabei helfe ich euch gleich The Guess Who American Woman auf Gong 97.1. Und vorher ebenfalls noch ein gediegener U2 Sunday Bloody Sunday.
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Christian Justmann bleibt beim Club. Schönen Freitag, Gong 97.1 hier. Soweit dürfte das eigentlich gar keine Neuigkeit sein, denn er hat noch Vertrag bis 2028, aber es ist scheinbar damals der Buchhaltung ein kleiner Zahlenfauxpas passiert, denn überall auf sämtlichen Transferseiten steht, er hätte nur Vertrag bis 2027. Deswegen wurde er in letzter Zeit von sämtlichen Medienvertretern immer wieder gefragt, hey, wie schaut denn deine Zukunft aus beim Club? Und jetzt hat er sich in dem Podcast zu Wort gemeldet und hat gemeint, hey Leute, haltet einfach mal alle den Ball flach. Ich habe Vertrag bis 2028. Ich gehe vorerst einmal nirgends hin. Finde ich sehr geil. Unser Mittelfeldjuwel Julian Justwan bleibt am Falze. Damit geht doch alles in gewohnten Bahnen weiter. Und dann schauen wir mal, was dann nächste Woche Samstag gegen Wolfsburg drin ist. In diese Richtung. Bruce Springsteen, Hungry Heart.

0: Einen schönen Freitag. 4 Minuten vor 11 auf der Uhr und gleich mit feinstem Classic Rock Richtung Wochenende. Die paar Stündchen bis reingeht in die Freizeit kriegen wir noch easy peasy von der Uhr gerockt. Vor allem mit Marillion und Kaylee im Ohr oder auch Bob Seger Oldtime Rock'n'Roll auf Gong 97.1.
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1: Ich bin Moritz Einzel. Die Warenhauskette Galeria hat wieder einen Insolvenzantrag gestellt. Wie das Unternehmen mitteilte, soll der Betrieb in den noch 83 Filialen vorerst weitergehen. Die rund 12.000 Beschäftigten müssen nun um ihre Arbeitsplätze bangen. Ob sie Insolvenzgeld erhalten und ob bzw. welche Standorte schließen müssen, ist bislang unklar.

0: finanziell erneut im Regen stehen, sagte Städtetagspräsident Jung den Zeitungen der Funke Mediengruppe. Der Leipziger Oberbürgermeister kritisierte besonders, dass keine Deckelung des Eigenanteils bei den Pflegekosten geplant sei. In Bremen beginnen heute Nachmittag die Feierlichkeiten zum morgigen Tag der Deutschen Einheit. Der amtierende Bundesratspräsident und Bremer Bürgermeister Bovenschulte blickt positiv auf mittlerweile 36 Jahre Einheit zwischen Ost und West. Der SPD-Politiker im ZDF.
1: Die Unterschiede sind viel, viel kleiner geworden und insgesamt hat sich ja unsere Gesellschaft in ganz Deutschland positiv entwickelt. Das zeigen jedenfalls die objektiven Zahlen. Dass trotzdem Unterschiede bleiben, das ist normal und das finde ich ehrlich gesagt auch gar nicht so schlimm. Ich meine, es bleiben auch Unterschiede zwischen Bremen und Bayern und da würde auch niemand sagen, das muss sich zu 100% angleichen, das würde auch niemand wollen.
0: Bis Sonntag sind in Bremen mehr als 700 Veranstaltungen geplant.
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3: Mit Henrike Müller. Bus- und Bahnfahren im Großraum Nürnberg wird zum Jahreswechsel teurer. Der VGN erhöht die Fahrpreise zum 1. Januar 2027 im Schnitt um knapp 6%. Heißt, eine Einzelfahrt in Nürnberg kostet dann 4,10 Euro, also 20 Cent mehr als bisher. Das verbundweite Tagesticket Plus kostet künftig 28,10 Euro, 1,60 mehr. Unverändert bleibt das 365-Euro-Ticket für Schüler und Auszubildende. Als Gründe für die Erhöhung nennt der VGN unter anderem gestiegene Personal-, Energie- und Infrastrukturkosten. Nach Angaben des Verbunds decken die Fahrgeldeinnahmen derzeit nur 29% der Gesamtkosten.
4: Danke dir, Henny.
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4: Grüße zu euch auf die Straßen. Von den Öffis wieder rein ins Auto. Es ist aktuell alles frei. Ihr solltet gut durchkommen, aber es stehen jede Menge Blitzer rum. Nürnberg, Thomas-Mann-Straße, Nürnberg-Münchner Straße, Höhe Schultheißallee, Stadt einwärts. Fürth, Würzburger Straße auswärts. Fürth, Hartstraße Richtung Oberfürberg. Herzogenaurach, Hans-Ortring. Verbindungsstraße Mannhof Richtung Erlangen-Eltersdorf. Danke Sabine fürs Melden. B8 Neustadt Richtung Fürth, Höhe Langenzenn. Und A73 Bamberg Richtung Nürnberg, Höhe Fürth-Ronhof. Das waren jede Menge. Wenn ihr euch die nicht merken konntet, gar kein Stress, haben wir euch natürlich wie immer aufgelistet auf Gong 97.1. Und falls ihr noch was Akutes habt, dann klingelt gerne durch 08000 97.1 97.1. Danke euch.
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4: Nass in nass dieser Freitag, so geht's durch den Tag bei aktuell 16 Grad in Diepersdorf und Leinburg. Wir klettern noch auf 20 Grad nach oben, die Wolken bleiben uns aber durch den Tag treu. Erst heute Abend kann es wieder ein bisschen aufklaren. Morgen der Samstag und der Sonntag dann auch ebenfalls, nicht ebenfalls, sondern deutlich besser, wollte ich sagen. 22 bis 24 Grad kriegen wir übers Wochenende auf dem Fahrplan mit deutlich mehr Sonnenschein.
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4: Wenn sich die liebe Sonne unsere Glitzermurmel heute schon den Tag frei nimmt, dann drücken wir uns doch die gute Laune und den Sonnenschein direkt in den Gehörgang. Wir drehen die Hitze auf und gehen komplett aus dem Sattel hier auf Gong 97.1. Asia, Heat of the Moment. 5 nach 11, schönen Freitag.

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0: Die längste Straßenkerwa Deutschlands, die Fürther Michaeliskirche bei, wird morgen angepfiffen.
1: Okay, let's go.
0: Dabei darf natürlich auch ganz traditionelles fränkisches Bier nicht fehlen. Ich habe gequatscht mit David Hertel, Brauereichef von Hertelbräu. Ihr seid dieses Jahr auch am Start, genauer gesagt am Stand von Zum Michel. Was für einen edlen Tropfen schenkt denn da aus?
2: Wir schenken Muttis Sonnenschein, unser naturtrübes Helles und Opas Liebling, unser naturtrübes Kellerbier aus. Am Fass natürlich.
0: Ja, sind kuriose Namen. Wie seid ihr denn da drauf gekommen?
2: Wir haben natürlich geschaut, wie schaffen wir es am besten, meine Familie abzufüllen. Es ist ein richtig schönes bernsteinfarbenes, kräftiges Kellerbier, wie mein Opa, süß im Andrunk und bitter im Abgang. Und bei Mutti Sonnenschein, das Bier war gar nicht so einfach, es so abzufüllen, wie meine Mutti ist. Und es ist im Endeffekt ganz unkompliziert. Es läuft, macht einfach Spaß und funktioniert.
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2: 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In Franken ist die Drinkability ein extrem wichtiger Faktor, dass man, wenn man beim ersten Schluck trinkt, der Körper sagt, ich will einen zweiten Schluck, weil der Braumeister lebt vom zweiten Seidler und nicht vom ersten.
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0: Muddeliges Wetter an diesem Freitag. Trist und grau, nass und frisch ist es auch bei aktuell 16 Grad. Eieiei. Aber das steuern wir gleich einfach ganz entspannt dagegen, denn ich habe einen dabei zum richtig schönen Popo wackeln, damit uns wieder warm wird. Die Dire Straits auf Gong 97.1, Sultans of Swing und vorher noch Kenny Loggins mit seiner Danger Zone.
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Europe sind wieder auf Tour. Die haben jetzt ihre 40 Jahre Jubiläumstour angepfiffen und kommen sogar noch im Oktober nach Deutschland. Leider nur noch Stuttgart und Berlin, aber schreit ja vielleicht nach einem kleinen Städtetrip. Und definitiv wird der hier bei ihrer Tour nicht fehlen. Denn es ist nicht nur eine ihrer größten, sondern meiner Meinung nach auch eine ihrer schönsten. Gönnen wir uns jetzt an diesem schmuddelig regennassen Freitag auf Gong 97.1 Europe aus dem Jahr 87, Carrie.

0: Die Apokalypse am Kühlregal wartet heute wieder auf uns. Schönen Freitag, Gong 97.1 hier und morgen ist Feiertag. Heißt, Supermärkte sind geschlossen und heute werden da alle wieder reinstürmen, da ja bekanntermaßen nie wieder danach Lebensmittel hergestellt werden. Freunde, wenn ihr heute auch noch einkaufen müsst, dann würde ich euch empfehlen, ordentlich viel Zeit mitzubringen und einfach mal ganz entspannt durchzuatmen. Das hilft gegen den Stress. Und da helfe ich euch gleich dabei, nämlich mit zwei richtig gediegenen Scorps dabei. Still Loving You und auch The Police. So Lonely.
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17: Ich bin Moritz Einzel. Kommt doch noch das Aus für Galeria? Die angeschlagene Warenhauskette hat beim Amtsgericht Düsseldorf erneut Insolvenz beantragt. Der Geschäftsbetrieb der 83 verbliebenen Filialen soll erstmal weiterlaufen, heißt es. Tanja Wagner berichtet.
18: Galeria kommt aus den Finanznöten einfach nicht heraus. Es ist bereits die vierte Pleite innerhalb der letzten 6 Jahre. Dennoch will die Warenhauskette weitermachen. Der jetzige Insolvenzantrag soll dazu dienen, stabile Verhältnisse zu schaffen. Aktuell stehen auch 33 Warenhäuser auf dem Prüfstand. Denn nur wer profitabel wirtschaftet, soll bei Galeria eine Zukunft haben. Die rund 12.000 Mitarbeiter müssen nun erneut um ihre Arbeitsplätze bangen.

Die Bundeswehr soll erstmals ein Drohnenregiment bekommen. Der Wehrbeauftragte des Bundestags Otte findet das gut. Drohnen und Drohnenabwehr seien heute ein wichtiger Bestandteil moderner Landes- und Bündnisverteidigung, sagte er der Rheinischen Post. Die Aufstellung des Drohnenregiments sei daher ein folgerichtiger Schritt. Otte mahnte aber, dazu müsse es verlässlich verfügbares Material geben. Wegen heftiger Proteste im Land sind heute viele Schulen in Frankreich geschlossen geblieben. Hunderte Schulen bieten lediglich Online-Unterricht an.

0: Verlangen nach der Demokratie. Kurz vor dem Tag der Deutschen Einheit gibt es bereits jetzt ab dem Mittag eine Vielzahl an Veranstaltungen, Aktionen und Gesprächen rund um demokratische Werte. Wo, weiß Jasmin Kaiser, Chefin des Europabüros.
1: Im Bildungszentrum ist viel geboten. Es ist viel in der Nürnberger Innenstadt, also in der Fußgängerzone, unter anderem auch im ehemaligen Kaufhofgebäude, in dem Pop-up-Store. Dann gibt es was in Museen, an Schulen, im Rathaus. Also ist wirklich viel dabei.
0: Alle Veranstaltungen sind kostenlos. Für manche Events wird aber um eine Anmeldung gebeten.
2: Dankeschön, Henny. Und jetzt auf den Bock mit Johannes.
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4: Auch im Oktober nochmal mit einer coolen Tour, bevor das Bike dann erstmal in der Garage verschwindet. Wir fahren dieses Wochenende nach Bad Windsheim ab zum Fränkischen Freilandmuseum. Hier finden bis Sonntag nämlich noch die Mittelaltertage statt. Da könnt ihr euch unter anderem anschauen, wie Bronze gegossen wird oder historische Bögen. Und das Ganze auch noch in wunderschöner Kulisse. Dafür starten wir im Nürnberger Westen und fahren erstmal raus auf der Rotenburger, vorbei an Oberasbach und Weinzierlein. Bei Ammerndorf machen wir dann einen Schlenker nach rechts und cruisen über kurvige Passagen bis nach Seubersdorf. Hier geht's weiter über die Landstraße, vorbei an Feldern und dann kurz nach Fladengreuth nochmal rechts. Der Teil macht jetzt richtig Bock, viele Kurven und ein paar Hügel zum Abschluss, bevor ihr nach dem letzten Mal rechts in Ickelheim auch schon angekommen seid. Das Wetter am Wochenende eigentlich recht gut. Samstag, Sonntag trocken und nicht so heiß. Maximal 22 Grad. Wir wünschen euch eine gute Fahrt, eine gute Zeit und wie immer die Linke zum Gruße.
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2: Danke, Johannes.
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2: Grüße zu euch auf die Straßen. Wir schauen auf die A9 Berlin Richtung Nürnberg. Zwischen Pegnitz und Weidensee ist aktuell Gefahr durch eine ungesicherte Unfallstelle. Schauen wir auf die A73 Bamberg Richtung Nürnberg. Da aktuell Vollsperrung zwischen Forchheim Nord und Forchheim Süd. Es läuft eine Unfallaufnahme und gibt schon 7 Kilometer Rückstau. Das Ganze dauert hier aktuell eine Dreiviertelstunde länger. Wenn ihr vorbei müsstet, fahrt am besten ganz weit außen rum. Außerdem wird geblitzt. Verbindungsstraße Mannhof Richtung Erlangen-Eltersdorf. Danke dir, Sabine, fürs Melden. Habt ihr noch mehr? Gerne her. 08000 97 1 97 1. Danke euch.
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2: Schmuddelig, trist, nass, grauer Freitag bei aktuell 18 Grad in Rednitz-Hembach und Schwanstetten. 17 Grad haben wir aktuell bei euch in Kleinschwarzenlohe. Auch da geht es noch einen Ticken nach oben. 20 sind heute Maximum drin. Durch den Tag bleibt es aber verregnet. Erst heute Abend klart es wieder ein bisschen auf. Und morgen und übermorgen kommt dann mehr Sonne durch bei um die 22 Grad.
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2: Um 5 nach 12. Schönen Freitag. Wenn die größten Klassiker aller Zeiten so energisch anklopfen, muss man sie einfach reinlassen. Auf dem Weg Richtung Wochenende. Slate auf Gong 97.1. 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

0: 6. Es geht doch! Kloppo hat gestern Abend den ersten Sieg eingefahren. 2-0 gegen Serbien. Wobei man, naja, gelinde gesagt, über die Chancenverwertung schon noch ein bisschen sprechen kann. Und der Robert hat sich unter 08.097.1971 zu mir ins Studio gemeldet.
1: Ich fand das Spiel irgendwie komisch. Obwohl 2-0 gewonnen, ich meine, das reicht schon, aber mehr Hühnerhaufen. Ich hoffe, dass sie am Sonntag ein bisschen anders auftreten haben.
0: Yes, Sonntag, Rückspiel gegen Griechenland, 20:45 Anstoß. Und in diese Richtung gönnen wir uns jetzt ein zum Durchatmen auf Gong 97.1. The Police, so.

0: Trotz Tankrabatt wird's da momentan ja Himmelangst, wenn du an die Zapfsäule guckst. Ich glaube, vor allem für Paare ist das auch ein bisschen doof. Denn dank der Spritpreise gelten ja jetzt schon 12 Kilometer als Fernbeziehung. Und falls ihr gerade eure Liebsten vermisst, dann bin ich gleich mit ein bisschen Herzschmerz-Mucke bei euch. Neil Young, Heart of Gold und vorher noch Pat Benatar, Love is a Battlefield auf Gong 97.1.
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0: Trist und grau, damit das perfekte Wetter, um einfach entspannt auf der Couch zu flezen. Und genau dafür habe ich einen richtig geilen Streaming-Tipp für euch. Gong 97.1 hier, schönen Freitag. Seit heute gibt's auf Netflix die neue Schumacher-Doku. Schumacher 94, die Geburt einer Legende.
1: Im Jahr 1994,
2: da kommt ein junger Spund aus Kerpen und der fährt allen um die Ohren.
1: Und das war herrlich. Er war so von sich selber überzeugt.
3: Mein Ziel ist sicherlich, irgendwann vielleicht mal ganz, ganz vorne dabei sein zu können.
4: Michael Schumacher beim großen Preis von Brasilien.
5: Was the first time somebody break in the system.
6: Es war der Anfang. Der Anfang von was Großem.
0: Schumacher 94, die Geburt einer Legende, werde ich mir jetzt am Wochenende auch geben. Und während Schumacher früher schon gebrüllt hat, ich will brumm brumm Auto lafon, schreit Chad Kruger von Nickelback. Ah, wanna be a rockstar.

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0: Ganz da hinten am Horizont kann ich unser Wochenende schon drüber spitzeln sehen und wir schrauben gleich die Vorfreude ins Unermessliche, denn ich habe richtig geile, gute Laune-Mucke am Start. Die Gunners auf Gong 97.1, Welcome to the Jungle oder auch Iggy Pop, Real Wild Giles.
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19: Ich bin Moritz Einzel. Mit den zentralen Feiern zum morgigen Tag der Deutschen Einheit ist in diesem Jahr Bremen dran. Schon heute Nachmittag geht's los. Der aktuelle Bundesratspräsident und Bremer Bürgermeister Bovenschulte hat im ZDF gesagt, natürlich gäbe es nach 36 Jahren Einheit immer noch Unterschiede zwischen Ost und West. Doch gerade darin sieht der SPD-Politiker eine Chance.
20: Eine wirkliche Stärke, die ergibt sich ja nicht durch Gleichförmigkeit, sondern dass jeder seine und ihre spezifischen Erfahrungen und Perspektiven einbringt. So wie wir das ja auch mit den Stadtmusikanten zum Ausdruck bringen. Die vier Tiere waren ja auch deshalb stark, weil sie aufeinander aufgebaut haben mit ihren eigenen Fähigkeiten und Erfahrungen. Also vier Esel zusammen hätten es auch nicht gebracht.
19: Bis Sonntag läuft in Bremen ein großes Bürgerfest, zum Beispiel mit Konzerten, Theater und Diskussionsrunden. Fehler mit Folgen bei der Berlin-Wahl. Das Ergebnis aus dem Wahlkreis Spandau 1 ist telefonisch falsch übermittelt worden. Eine Nachzählung hat

ergeben, dass nicht die CDU-Kandidatin, sondern der AfD-Kandidat das Direktmandat geholt hat. Laut Landeswahlleitung wird sich die Zahl der Abgeordneten im neuen Berliner Abgeordnetenhaus nun von 158 auf 153 verringern. Die bislang letzte Insolvenz liegt erst gut 2,5 Jahre zurück. Nun hat die Warenhauskette Galeria den nächsten Insolvenzantrag gestellt. Der Betrieb in den 83 verbliebenen Filialen soll erstmal weiterlaufen, teilte das Unternehmen mit. Die 12.000 Beschäftigten müssen aber nun um

0: Zahlreiche lokale Gruppen wie Greenpeace und der Bund Naturschutz zum Mitmachen auf. Die Teilnehmenden treffen sich um 11.15 Uhr an der Westseite des Alten Rathauses. Von dort aus soll die Kette um 12 Uhr bis hoch zur Kaiserburg reichen. Geplant sind 10 Minuten Schweigen. Danach halten alle ein leeres weißes Blatt über ihre Köpfe. Das Papier soll symbolisch für einen politischen Neuanfang stehen. Die Aktion in Nürnberg ist Teil eines bundesweiten Protests in knapp 100 Städten. Die Hauptstrecke der Menschenkette soll vom Bundesverfassungsgericht in Karlsruhe zum Bundeskanzleramt in Berlin reichen.
1: Dankeschön, Henny.
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3: Grüße zu euch auf die Straßen. Wir schauen nach Nürnberg. Äußere Sulzbacher Straße zwischen Thunberger Weg und Bismarckstraße. Hier in beiden Richtungen aktuell Gefahr durch herunterhängende Stromkabel. Hier gab es einen Unfall und da ist aktuell auch noch keine Polizei vor Ort. Da bitte, wenn ihr die Möglichkeit habt, noch weiträumig außen rumfahren. Außerdem wird geblitzt, Nürnberg-Schleswiger Straße. Habt ihr noch mehr gesehen, dann gerne her damit. 08.97.1. Danke euch.
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3: Trist, nass, grau und schmuddelig dieser Freitag. Das Ganze bei aktuell 19 Grad in Feucht und Wendelstein. 18 sind es bei euch in Boxdorf. Und maximal sind heute 20 drin. Die Wolken bleiben uns auch treu durch den Tag, damit immer wieder nass. Erst in den Abendstunden klart es ein bisschen auf. Und übers Wochenende selbst kommt dann viel Sonne durch bei Werten um die 22 Grad.
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3: Um 4:01 einen schönen Freitag. In North Carolina in Amerika dürfte die Verbrechensrate bald auf absolut null sinken, denn die Polizeibehörde dort hat sich einen Gag erlaubt und hat auf Twitter, X mittlerweile, geschrieben, alle, die festgenommen werden, müssen bei uns dann die neuen Songs von Taylor Swift auf Dauerschleife hören. Uiuiui, das ist direkt gruselig, du. Da, glaube ich, bleibt dann jeder doch lieber auf der hellen Seite des Gesetzes. Und wir gönnen uns statt Taylor Swift Musik, die auch wirklich gut ist. Die Stones auf Gong 97.1. Start me up.

0: Schönen Freitag Richtung Wochenende zwickt sich's aktuell auf den Straßen ein bisschen. Wir haben zwei neue Nadelöhre bekommen. Der Martin hat durchgeklingelt in Aibach auf der Hauptstraße. Wenn ihr Richtung Schwabach unterwegs seid, gab's Höhe der Wemdinger Straße einen Unfall. Da zwickt sich's aktuell. Genauso wie vorm Frankensender in der Glogauer Straße in Nürnberg hat mir der Kili gemeldet. Da ist Baustelle, ist einspurig. Auch hier dauert's länger. Beides jeweils circa 15 Minütchen plus. Wenn ihr die Möglichkeit habt, fahrt weiter außenrum. Oder bleibt einfach ganz entspannt im Auto hocken, denn ich bin mit feinstem Classic Rock hinterm Lenkrad direkt bei euch. Iggy Pop auf Gong 97.1. 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

Julian Justwahn bleibt beim Club. Schönen Freitag, Gong 97.1 hier. Soweit dürfte das eigentlich gar keine Neuigkeit sein, denn er hat noch Vertrag bis 2028, aber es ist scheinbar damals der Buchhaltung ein kleiner Zahlenfauxpas passiert, denn überall auf sämtlichen Transferseiten steht, er hätte nur Vertrag bis 2027. Deswegen wurde er in letzter Zeit von sämtlichen Medienvertretern immer wieder gefragt, hey, wie schaut denn deine Zukunft aus beim Club? Und jetzt hat er sich in dem Podcast zu Wort gemeldet und hat gemeint, hey Leute, haltet einfach mal alle den Ball flach. Ich habe Vertrag bis 2028. Ich gehe vorerst einmal nirgends hin. Finde ich sehr geil. Unser Mittelfeldjuwel Julian Justwahn bleibt am Pfalze. Damit geht doch alles in gewohnten Bahnen weiter. Und dann schauen wir mal, was dann nächste Woche Samstag gegen Wolfsburg drin ist. Und in diese Richtung nochmal ordentlich Motivation mit dieser 80er-Watschen auf Gong 97.1. Die Gunners, welcome to the jungle.

0: nicht du, wenn du 27 Seidler und ein Grillhändel im Schädel hast. Schönen Freitag, Gong 97.1 hier. Zwei betrunkene Wiesenbesucher haben jetzt in ihrem Hotelzimmer einen Schaden von 200.000 Euro angerichtet. Wie die Burschen das geschafft haben, gleich um 13:45 und vorher. Da gönnen wir uns die größten Klassiker aller Zeiten. Habe ich den Knack dabei auf Gong 97.1, Marshall Rona. Und davor, weil wir schon bei der Wiesen sind, den Bierzelt mit Grill-Song schlechthin. Journey, Don't Stop Believin'.
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0: Betrunkene Wiesnbesucher haben jetzt für ordentlich Schlagzeilen gesorgt, denn die sind zurück in ihr Hotelzimmer gekommen. Da hat sich der eine der beiden sein Wiesnhändel nochmal durch den Kopf gehen lassen, hat Shea in die Dusche neigespeit und um den Abfluss wieder freizukriegen, haben die beiden einfach das Wasser laufen lassen und sind erstmal pennen gegangen. Es ist passiert, was passieren musste. 8 Stunden später sind die aufgewacht und haben festgestellt, oh, das Wasser ist in der Zwischenzeit weitergelaufen und zwar in die Wände, den Boden und die unteren Etagen. Sachschaden 200.000 Euro, hat sich ordentlich gelohnt, aber ich muss da ganz klar die Schuld dem Hotelbetreiber zuschieben, denn er hätte wissen müssen.
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0: Es reiht sich Highlight an Highlight. Die Fürther Michaeliskerber wird morgen angepfiffen. Das Nürnberger Altstadtfest läuft noch bis Sonntag. Und das größte aller Highlights ist mein Kollege Radiolegende Gerald Kappler. Der übernimmt nämlich jetzt das Rockstudio und bringt uns gut Richtung Wochenende durch mit den größten Klassikern aller Zeiten. Hat er dabei Bad Midler, Beast of Burden oder auch Can't Heat on the Road Again. Und mein Spanisch ist ein bisschen eingerostet, aber Heroes del Silencio, Entre dos Tierras hat er auch am Start. Heißt auf Deutsch, glaube ich, Gong 97.1 ist der beste Sender, wo gibt. Ich bin Marc Pöpperny und wünsche euch ein fulminant Vogelwild und super geiles Weekend.
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12: Ich bin Dominik Schweiger. Die Warenhauskette Galeria hat schon wieder einen Insolvenzantrag gestellt. Der Betrieb in den noch 83 Filialen soll vorerst weitergehen, so der Konzern. Für die rund 12.000 Beschäftigten heißt das, ihr Arbeitsplatz ist in Gefahr. Zu den Hintergründen hat Galeria keine Angaben gemacht. Es ist bereits der vierte Insolvenzantrag innerhalb von 6 Jahren. Bremen richtet in diesem Jahr die Feierlichkeiten zum morgigen Tag der Deutschen Einheit aus. Schon heute Nachmittag startet das große Bürgerfest. Im ZDF hat Bremens Bürgermeister Bovenschulte gesagt, dass sich in den ostdeutschen Bundesländern in 36 Jahren Einheit vieles zum Besseren entwickelt habe.
13: Und wenn man dann die Situation, die Lebensverhältnisse in Westdeutschland und in Ostdeutschland miteinander vergleicht, dann hat sich da ganz viel getan von den wirtschaftlichen Bedingungen, von den sozialen Bedingungen, von der Art und Weise, wie der Alltag organisiert wird. Also das ist viel zusammengekommen.
12: Bis Sonntag sind in Bremen mehr als 700 Veranstaltungen geplant. Die Hansestadt erwartet rund 400.000 Besucherinnen und Besucher. Wegen heftiger Proteste im Land sind heute viele Schulen in Frankreich geschlossen geblieben. Hunderte Schulen bieten lediglich Online-Unterricht an. Hintergrund sind Demos von Jugendlichen gegen Lehrermangel und marode Schulgebäude. Bei Ausschreitungen wurden Brände gelegt und Polizisten attackiert. Knapp 2000 Demonstranten wurden festgenommen.
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14: Mit Henrike Müller. Heute Abend geht's für die Nürnberg Ice Tigers wieder aufs Eis. Um 19.30 Uhr empfangen sie die Schwenninger Wild Wings in der PSD Bank Nürnberg Arena. Die Tiger gehen mit 13 Punkten als Tabellenführer ins Spiel. Nach 4 Siegen in Folge gab es zuletzt gegen Straubing die erste Niederlage der Saison. Das heutige Heimspiel steht ganz im Zeichen des Pinktober. Unter dem Motto Nürnberg against Cancer laufen die Ice Tigers in speziellen Trikots auf. Eine aktuelle Meldung gibt's außerdem aus der Führungsetage. Stefan Usthoff ist vom Sportdirektor zum Geschäftsführer Sport befördert worden. Sein Vertrag wurde vorzeitig bis zum Ende der Saison 2029/30 verlängert.
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15: Es ist 2:02. Hallo auf die Straßen. Frankenschnellweg Fürth in Richtung Nürnberg. Zwischen der Jansenbrücke und den Rampen staut sich derzeit. Hier brauchen wir etwa 10 Minuten länger. Dann haben wir Nürnberg, äußere Sulzbacher Straße. Hier ist zwischen dem Thumenberger Weg und der Bismarckstraße die äußere Sulzbacher in beiden Richtungen gesperrt. Grund ist ein Unfall und Gefahr durch herunterhängende Stromkabel. In Nürnberg

0: Park in der Aibacher Hauptstraße stadtauswärts ein Unfall. Hier kommt es zu Behinderungen. Geblitzt wird in Nürnberg in der Schleswiger Straße. Falls ihr noch einen Blitzer oder einen Stau entdeckt, ruft schnell durch bei uns unter 08000 97 1 97 1.
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0: Damit schauen wir auf das Wetter des heutigen Nachmittags.

0: und um die Mittagszeit sogar bis zu 23 Grad.
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0: Servus miteinander, Gerald Kappler hier. Ich freue mich, dass ihr mit mir in Richtung Wochenende startet. Und ja, die Woche ist fast Geschichte. Jetzt geht's tatsächlich ab in den Freitagabend ins Wochenende. Und dazu laufen die letzten drei Abende auf dem Nürnberger Altstadtfest. Also es bleibt trocken heute und morgen. Und auch am Sonntagabend lohnt sich auf alle Fälle nochmal vorbeizuschauen und das Seidler zu trinken, gell? Und damit ist auch das oder der Start ins Wochenende perfekt. Und damit der wirklich perfekt wird, liefern wir euch gleich Toto mit Rosanna. Und hier sind T-Rex und Children of the Revolution. 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

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Es ist gleich 20 Minuten nach zwei. Ja, der Freitag ist da. Ah, ich frage, wie geht's euch heute schon komplett im Wochenendmodus? Oder noch irgendwo zwischen dem Schreibtisch und dem Feierabend? Hm? Egal, Hauptsache die Laune stimmt, ihr seid gut vorbereitet fürs Wochenende und wir liefern den Rest dazu mit Starship und We Built the City. Und hier ist Bette Midler bei Gong 97.1.

0: Gute Laune Rock von Starship und We Built This City bei Gong 97.1. Und damit es auch so weitergeht, dafür sind wir zuständig. Gleich mit Nazareth und Genesis mit Invisible Touch bei Gong.
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12: Und damit ab auf die Straßen. Hallo, liebe Autofahrer, es ist 14.30 Uhr. Wir haben eine Meldung vom Frankenschnellweg und zwar in der Überleitung auf die Südwesttangente in Richtung Feucht, eine Ölspur auf dem rechten Fahrstreifen. Dann in Nürnberg, die äußere Sulzbacher Straße ist gesperrt und zwar in beiden Richtungen zwischen dem Thumenberger Weg und der Bismarckstraße. Grund ist ein Unfall und die Gefahr durch eine herunterlangende Stromkabel. Blitzer gibt es im Moment keinen, falls ihr aber einen für uns habt, 08000 97 1 97 1.
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12: Das Wetter heute, es ist stark bewölkt. Mitunter gibt es so ein paar Wolkenauflockerungen. Das Ganze bei Höchstwerten zwischen 16 und 19 Grad. 19 Grad messen wir in Herzogenaurach und 18 hat es derzeit in Kornburg. Und der Trend fürs Wochenende. Also die kommende Nacht und das gesamte Wochenende bleiben schon mal trocken. Regen wird es nicht geben. Morgen starke Bewölkung bei 16 bis 19 Grad. Am Sonntag gibt es mehr Sonne. Da erreichen wir dann um die Mittagszeit und den Nachmittag Höchstwerte bis zu 23 Grad. Und da scheint auch dann ab und zu mal die Sonne.
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ist Freitag. Freitag ist Gute-Laune-Tag. Zumindest bei mir. Ich weiß ja nicht, wie es bei euch so ist. Gleich 3:10. Wie schaut's aus bei euch? Könnt ihr schon den Koffer packen und nach Hause gehen und Richtung Feierabend euch verabschieden? Ja, oder müsst ihr noch ein bisschen ran? Macht nix. Auch wenn ihr noch ein bisschen schaffen müsst, wir liefern den richtigen Sound gleich mit den Dire Straits und Walk of Life und danach ein wirklich geiler 90er-Song von Skunk and Nancy und Hedonism.

0: Ja, habe ich euch zu viel versprochen, Nina? Wahnsinn. Skunk and Nancy und Hedonism bei Gong 97.1. 5:05 ist gleich, gibt's das Neueste aus Nürnberg, Fürth, Erlangen und der Region für euch. Und danach, damit's auch wirklich gut gelaunt weitergeht in Richtung Freitagabend, gibt's eine Band, die hat gerade eben eine Europa-Tour angekündigt, nämlich U2 mit Pride in the Name of Love.
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9: Ich bin Dominik Schweiger. Das Kanzleramt hat Finanzminister Klingbeils Zuckersteuerentwurf gestern gestoppt. Der Grund, er geht viel weiter als vereinbart. Von der Bundesärztekammer und der Verbraucherorganisation Foodwatch gibt es dafür viel Kritik. Während die Koalition streite, freue sich die Zuckerlobby, hieß es. Der aktuelle Gesetzentwurf wäre richtig, um Ernährungsweisen einzudämmen, die gesundheitsschädlich sind. Die Bundesregierung hat angekündigt, trotz Stopp an der Zuckersteuer festhalten zu wollen. Wer schon länger Amazon Prime hat, sollte mal genauer auf seine Abbuchungen schauen. Der Bundesgerichtshof hat gestern nämlich eine Preiserhöhung von 2022 gekippt. Damals ist das Jahresabo knapp 21 Euro teurer geworden, ohne dass die Kunden ausdrücklich zustimmen mussten. Julia Wassekow erklärt, wie Betroffene ihr Geld jetzt zurückbekommen können.
10: Ja, als erstes würde ich prüfen, seit wann läuft mein Prime-Abo und habe ich seit September 2022 den höheren Preis bezahlt. Wer betroffen ist, kann die Rückzahlung dann selbst geltend machen. Zusätzlich läuft über die Verbraucherzentrale NRW ein Verfahren, für das sich Betroffene weiterhin registrieren können. Nach Angaben können Betroffene die vergangenen 3 Jahre geltend machen.
9: Weltweit haben letztes Jahr 5,8 Millionen geflüchtete Kinder keine Schule besuchen können. Das ist fast jedes zweite. Das zeigt ein neuer Bericht des UN-Flüchtlingshilfswerks. Und es schiebt auch eine Warnung hinterher, weil im humanitären Bereich das Geld gekürzt wird, dürfte die Zahl der betroffenen Kinder noch weiter steigen. Bildung sei aber die Grundlage für die Integration und die Zukunft dieser Kinder, hieß es.
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11: Mit Henrike Müller. Riesenrad, gebrannte Mandeln und Langosch. In Fürth ist ab morgen wieder Kerwa-Zeit. 12 Tage lang verwandelt sich die Stadt zur Michaeliskirchweih in einen bunten Jahrmarkt aus Fahrgeschäften, Buden und Ständen. Highlights sind unter anderem die beiden verkaufsoffenen Kerwa-Sonntage und der große Erntedankfestzug am 11. Oktober. Aber auch das Thema Sicherheit spielt in Fürth laut Oberbürgermeister Thomas Jung eine große Rolle.
12: Hundertprozentige Sicherheit kann niemand versprechen, kann niemand schaffen. Aber es ist alles an Vorsorge getan. Zusätzlich gibt es jetzt in dem Jahr noch Videoüberwachungen. Das muss jedem bewusst sein, aber es wird nichts aufgezeichnet. Aber es ist ein Höchststandard da, aber Garantie gibt es nie.
11: Deutschlands größte Straßenkirchweih läuft dann bis zum 14. Oktober.
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9: Auch im Oktober nochmal mit einer coolen Tour, bevor das Bike dann erstmal in der Garage verschwindet. Wir fahren dieses Wochenende nach Bad Windsheim ab zum Fränkischen Freilandmuseum. Hier finden bis Sonntag nämlich noch die Mittelaltertage statt. Da könnt ihr euch unter anderem anschauen, wie Bronze gegossen wird oder historische Bögen und das Ganze auch noch in wunderschöner Kulisse. Dafür starten wir im Nürnberger Westen und fahren erstmal raus auf der Rothenburger, vorbei an Oberasbach und Weinzierlein. Bei Ammerndorf machen wir dann einen Schlenker nach rechts und cruisen über kurvige Passagen bis nach Seubersdorf. Hier geht's weiter über die Landstraße.

0: Straße vorbei an Feldern und dann kurz nach Vladenreuth nochmal rechts. Der Teil macht jetzt richtig Bock, viele Kurven und ein paar Hügel zum Abschluss, bevor ihr nach dem letzten Mal rechts in Ickelheim auch schon angekommen seid. Das Wetter am Wochenende eigentlich recht gut, Samstag, Sonntag trocken und nicht so heiß, maximal 22 Grad. Wir wünschen euch eine gute Fahrt, eine gute Zeit und wie immer die Linke zum Gruße.
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0: wird auf dem rechten Fahrstreifen. Frankenschnellweg in der Überleitung auf die Südwesttangente in Richtung Feucht. Eine Ölspur auf dem rechten Fahrstreifen. Bitte in dem Bereich vorsichtig fahren. Dann schauen wir noch in die äußere Sulzbacher Straße. Die ist noch immer gesperrt. Und zwar in beiden Richtungen zwischen dem Thumenberger Weg und der Bismarckstraße. Grund hier ist ein Unfall und Gefahr durch herunterhängende Stromkabel. Blitzer gibt's keinen. Falls ihr aber einen entdeckt, freuen wir uns natürlich über eure Nachricht unter der 08000 97 1 97 1.
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0: Das Wetter heute. Oh, es ist ein bisschen freundlich draußen, gell? Gibt's Auflockerungen und schon kommt die Sonne durch und dann ist es schon viel, viel angenehmer und die Temperatur klettern auf über 20 Grad. 21 Grad derzeit in Nürnberg am Hauptmarkt und 20 Grad an der Fürther Freiheit. Der Trend, die kommende Nacht bleibt trocken, aber meist grau bei 15 bis 13 Grad und morgen wenig Wetteränderung. Da ist es im Prinzip so wie heute. Am Sonntag dann allerdings wird's ein bisschen freundlicher werden. Da gibt's Wolken mit Sonne. Und um die Mittagszeit bis zum Nachmittag 23 Grad.
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0: So, Freunde, irgendwann muss ja mal gut sein, gell? Es ist kurz nach 3. Auf geht's ins Wochenende. Schluss mit dem Arbeiten. Und damit starten wir mit Classic Rock bei Gong 97.1. Jetzt gleich mit You Lose in the News und Hip to be Square. Free ist mit dabei. Echter Gitarrensound mit All Right Now. Und das ist eine Band. Die hat in der letzten Woche für Furore gesorgt, gell? Erstmal waren sie an ihrer alten Schule, haben ein Konzert gegeben und dann haben sie mitten auf einem Balkon performt. Und das Ganze nur für eine Ankündigung zur nächsten Tour durch Europa. Hier sind U2 und Pride in the Name of Love. Ich bin Gerald Kappler und ich wünsche jetzt schon mal einen schönen Start ins Wochenende. Servus!

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Da ist Dampf dahinter bei The Clash bei Gong 97.1. 8 Minuten vor 4:30 ist es. Also jetzt so langsam, aber sicher wird's Herbst, auch wenn man ja es noch nicht so wirklich recht und oder glauben will. Denn im Moment haben wir nur 19 Grad, morgen 23. Also es ist ja alles noch so spät sommerlich. Aber woran merkt man denn, dass es Herbst wird? Also zum einen mal wird's abends eher dunkel. Damit fängt's ja schon mal an. Und die Nächte sind in der Regel normalerweise ja auch kälter. Und mein Hauptgrund, woran ich merke, dass es jetzt wirklich Herbst wird, ist die Kürbisflut, ja, die orange Flut an den Straßenrändern. Wenn man auf jedem Ecken, wo irgendwo irgendwas hinpasst, natürlich ein paar Kürbisse abstellt. Ja, ich hasse Kürbisse. Hört's mir auf mit der Kürbissuppe, das mag doch kein Mensch. Aber es ist ein echtes Indiz für den Herbst. Hier sind die Kings und Lola bei Gong 97.1.

0: Die Kings und Lola bei Gong 97.1. Gruselig geht's gleich weiter mit Alice Cooper und Poison. Und dann ein Hammer Rock'n'Roll Song aus den 70ern mit Ike und Tina Turner und Nutbush City Limits.
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4: Hallo auf die Straßen um 15.30 Uhr. Wir haben eine Meldung von Stadtgebiet Nürnberg, äußere Sulzbacher Straße. Die ist gesperrt in beiden Richtungen. Zwischen dem Tummenberger Weg und der Bismarckstraße Grund ein Unfall. Falls ihr noch weiteres entdeckt oder vielleicht einen Blitzer am Freitagnachmittag, dann ruft schnell durch unter 08000 97.1 97.1.
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4: Das Wetter, es ist heute Nachmittag meist stark bewölkt. Mitunter gibt es ein paar freundliche Abschnitte, die erleben wir gerade eben bei 20 Grad in Rot und 20 Grad messen wir auch derzeit in Schwabach. Und der Trend für die Nacht, da schaut so aus, es ist grau bei 15 bis 13 Grad. Morgen dann wenig Wetteränderung, da ist es im Prinzip so wie heute. Freundlicher wird es dann am Sonntag bei Wolken mit Sonne und am Nachmittag Werten bis zu 23 Grad.
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Also, wer jetzt sein Wochenende schon mal plant, der kann zum Beispiel für morgen und übermorgen eine Wanderung ansetzen. Wird traumhaftes Wetter, um ein bisschen durch Franken zu wandern. Man kann noch drei

Abende. Heute, morgen und übermorgen aufs Nürnberger Altstadtfest und ab morgen die Königin der Kavas, die Vater Kava, die macht nämlich morgen auf. Hier sind Bruce Springsteen und danach gibt's Meatloaf bei Gott.

0: Er war auch einer der ganz großen Rock'n'Roller. Meatloaf und Rock'n'Roll Dreams Come Through. Bei Gong 97.1, 3 Minuten vor 4 ist es. Gleich gibt's das Neueste aus Nürnberg, Fürth, Erlangen und der Region. Und danach gibt's Vollgas mit CC Top und Give Me All Your Love und JJ Cale und Cocaine bei Gong.
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5: Ich bin Dominik Schweiger. Bei Unfällen mit Leasing-Autos sollen künftig dieselben Regeln gelten wie bei privaten Wagen. Das plant Justizministerin Hubig. Bisher ist es nämlich so, dass Leasingfirmen vollen Schadensersatz vom Unfallverursacher verlangen konnten, auch wenn der Leasingfahrer mitschuldig war. Gleichzeitig sollen die Mindestversicherungssummen bei der Kfz-Haftpflicht verdoppelt werden auf bis zu 15 Millionen Euro. Dadurch könnten die Versicherungen etwas teurer werden. Deutschland feiert morgen 36 Jahre Wiedervereinigung. Die offiziellen Feierlichkeiten zum Tag der deutschen Einheit finden dieses Mal in Bremen statt. Und die starten heute schon mit einem Bürgerfest. Insgesamt sind mehr als 700 Veranstaltungen geplant. Thomas Bleskin berichtet, was in der Hansestadt so ansteht.
6: Erwartet werden rund 400.000 Besucherinnen und Besucher. In der Innenstadt und am Weserufer gibt es kostenlose Konzerte, Diskussionen, Führungen und Ausstellungen. Auch Bundesrat, Bundestag, Bundesregierung und Bundesverfassungsgericht stellen ihre Arbeit vor. Das Motto der Feierlichkeiten lautet: Viele Stärken, ein Land.
5: Teilweise über 40 Grad im Juli und August und ein bisher sehr heißer September. Dass der Sommer dieses Jahr ungewöhnlich warm war, hat jeder gemerkt. Der EU-Klimadienst Copernicus hat jetzt veröffentlicht, in Westeuropa war es der heißeste Sommer überhaupt. Außerdem führten alle europäischen Flüsse sehr wenig Wasser. Die mittleren Abflussmengen waren so gering wie seit mehr als 30 Jahren nicht mehr.
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7: Mit Henrike Müller. Galeria ist wieder insolvent. Die Warenhauskette hat heute zum vierten Mal innerhalb von 6 Jahren einen Insolvenzantrag gestellt. Damit stellt sich auch in Nürnberg die Frage, wie geht es mit dem Kaufhaus an der Lorenzkirche weiter? Wirtschaftsreferentin Andrea Heilmeier ist zuversichtlich.
8: Es ist natürlich für Nürnberg keine gute Nachricht, das erneute Insolvenzverfahren. Gleichzeitig wissen wir, die Nürnberger Filiale ist bei den Filialen bundesweit auf Platz 8, sodass wir tatsächlich sehr große Hoffnungen haben, dass die Nürnberger Filiale auch dieses erneute Insolvenzverfahren überstehen wird.
7: Die Stadt ist mit der Galeria-Geschäftsleitung in Nürnberg im Gespräch. Die Möglichkeiten, Einfluss zu nehmen, sind laut Heilmeier aber beschränkt.
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9: Und damit ein freundliches Grüß Gott auf die Straßen. Es ist 3 Minuten nach 4, A6 Nürnberg in Richtung Heilbronn. Zwischen Nürnberg-Langwasser und dem Kreuz Nürnberg-Süd Gefahr an einer ungesicherten Unfallstelle. Frankenschnellweg Fürth in Richtung Nürnberg. Zwischen der Stadtgrenze Nürnberg-Fürth und den Rampen derzeit Stau mit einem Zeitverlust von ca. 15 Minuten. Blitzer gibt's keine. Falls ihr aber einen seht, freuen wir uns, wenn ihr euch den durchgibt unter der 08000 97.1.
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9: Das Wetter heute Nachmittag, schön ist es draußen. Im Moment freundliche Abschnitte mit ein bisschen blauem Himmel. Wir messen 19 Grad in... wo haben wir es denn? 19 Grad sind gerade eben in Fürth an der Freiheit und 20 Grad hat es bei uns in Nürnberg direkt am Hauptmarkt. Und dann schauen wir mal, was die kommende Nacht so bringt. Die ist grau in grau bei Temperaturen zwischen 15 und 13 Grad. Morgen wenig Wetteränderung. Am Sonntag wird es ein bisschen freundlicher. Da gibt es Mittag ein bisschen Sonne und die Temperaturen klettern bis auf 23 Grad.
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2: Und neue Leute kennenlernen könnt ihr heute Abend noch auf dem Nürnberger Altstadtfest. Quatscht ein bisschen über die Musik von Gong 97.1. Da kann jeder mitreden. Bei Aerosmith, bei

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Wer am Wochenende mal einen Ausflug nach Fürth machen möchte, der lohnt sich. Ist tatsächlich so, denn morgen beginnt die Michaeliskörper und am 4. Oktober ist in Fürth der Sonntag, der verkaufsoffene Sonntag. Also kann man ein bisschen shoppen. Jetzt Queen, danach gibt's gleich YouTube bei Gong 97.1.

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2: Um genau 16.30 Uhr, halb 5, A3 Nürnberg in Richtung Würzburg an der Einfahrt Erlangen-Tennenlohe, Reifenteile auf der Fahrbahn. A3 Würzburg in Richtung Nürnberg zwischen dem Kreuzfurt Erlangen und Erlangen-Tennenlohe, Gefahr durch einen defekten Pkw. A9 Nürnberg in Richtung Berlin zwischen Schneitach und Hormersdorf, Gefahr durch Personen auf der Fahrbahn. Und am Frankenschnellweg Stau zwischen der Stadtgrenze Nürnberg-Fürth und den Rampen. Hier braucht man 15 Minuten länger.
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2: Das Wetter heute Nachmittag, es ist wolkig mit oder viel stark bewölkt mit einigen freundlichen Abschnitten. Das Ganze bei 16 bis 19 Grad. 19 Grad messen wir derzeit auch in Lauf am Holz. 19 Grad hat es auch in Haschbruck. Und der Trend für die nächsten Tage, morgen wenig Wetteränderung, am Sonntag ein bisschen freundlicher bei bis zu 23 Grad mit Sonne.
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0: mit guter Laune in Richtung Wochenende mit Smash Mouth und I'm a Believer. Bei Gong 97.1, 13 Minuten vor 17 Uhr ist es. Am liebsten spreche ich über was Süßes. Und am liebsten spreche ich über Schokolade. Und mit Schokolade kann man auch etwas gegen die Klimakrise tun. 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
2: Ich bin Dominik Schweiger. Tanken ist seit gestern spürbar günstiger. Schon einen Tag, nachdem der neue Tankrabatt eingeführt wurde, sind die Spritpreise im Schnitt um knapp 13 Cent pro Liter gefallen. Laut Bundeskartellamt geben die Tankstellen die Steuersenkung von rund 17 Cent fast komplett an die Kundinnen und Kunden weiter. Die Steuersenkung auf Diesel und Super gilt noch bis Ende des Jahres. Zum vierten Mal in nur 6 Jahren hat die Warenhauskette Galeria Insolvenz angemeldet. Für 12.000 Beschäftigte bedeutet das eine völlig ungewisse Zukunft, kritisiert Verdi Handelsvorständin Zimmer. Sie spricht von haarsträubenden Managementfehlern. Tanja Wagner mit den Einzelheiten.
3: Die Warenhauskette habe nicht mal Gründe für die Insolvenz angegeben, ereifert sich Zimmer. Nachhaltige Investitionen, die die Zukunft der Standorte sichern, habe es in den letzten Jahren jedenfalls nicht gegeben. Experten sind sich aber sicher, Galeria könnte auch diese Insolvenz und vielleicht noch eine weitere überstehen, mit weniger Filialen und dem richtigen Eigentümer.
2: Der beinahe Absturz der Fly-Dubai-Maschine nach Israel vor 2 Tagen gibt weiter Rätsel auf. Bekannt ist bislang nur, dass einer der Piloten im Cockpit mit einem Messer auf seinen Kollegen eingestochen hat und die Boeing offenbar zum Absturz bringen wollte. Seine Motive sind aber nach wie vor unbekannt. Inzwischen ermitteln die Behörden in den Vereinigten Arabischen Emiraten, weil das Flugzeug dort registriert war.
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4: Mit Henrike Müller. Bus- und Bahnfahren im Großraum Nürnberg wird zum Jahreswechsel teurer. Der VGN erhöht die Fahrpreise zum 1. Januar 2027 deutlich, im Schnitt um knapp 6%. Heißt, eine Einzelfahrt in Nürnberg kostet dann 4,10 Euro, also 20 Cent mehr als bisher. Das verbundweite Tagesticket Plus kostet künftig 28,10 Euro, also 1,60 Euro mehr. Unverändert bleibt dagegen das 365-Euro-Ticket für Schüler und Auszubildende. Als Gründe für die Erhöhung nennt der VGN unter anderem gestiegene Personal-, Energie- und Infrastrukturkosten. Nach Angaben des Verbunds decken die Fahrgeldeinnahmen derzeit nur rund 29% der Gesamtkosten. Bereits im Sommer hatte der VGN fürs kommende Jahr eine umfassende Tarifreform angekündigt. Das Ticketsortiment soll schrumpfen, zudem soll der Vertrieb digitaler werden.
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5: Hallo auf die Straßen um 17 Uhr und gleich 3 Minuten. A3 Nürnberg in Richtung Würzburg. 5 Kilometer Stau zwischen Nürnberg Nord und Tennenlohe. Hier braucht man auf alle Fälle mal 15 Minuten länger. Dann der Frankenschnellweg. Fürth in Richtung Nürnberg. Stau zwischen der Stadtgrenze Nürnberg-Fürth und den Rampen. Auch hier Viertelstunde, die ihr mehr einplanen müsst. Geblitzt wird derzeit nicht. Könnte aber sein, dass irgendwo einer steht und ihr den entdeckt. Dann nix mehr damit. 08000 97.1. 97.1.
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5: Das Wetter ist vielfach stark bewölkt heute. Ab und zu gibt es noch ein paar freundliche Abschnitte. Das Ganze bei 16 bis 19 Grad. Der Trend: die kommende Nacht bleibt meist grau in grau bei 15 bis 13 Grad, doch relativ mild. Morgen dann unverändert, da ist es so etwa wie heute. Und am Sonntag, da ist es dann etwas freundlicher, da gibt es ab und zu auch mal ein bisschen Sonne, vor allem um die Mittagszeit, und die Temperaturen klettern auf bis zu 23 Grad.
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5: Ja, meist seid ihr alle noch fleißig, wenn ihr gerade eben noch arbeitet. Respekt und Hut ab. Wir begleiten euch durch den Nachmittag. Alle anderen, die vielleicht schon Richtung Feierabend unterwegs sind, denen wünschen wir jetzt schon mal an der Stelle ein schönes Wochenende mit Ram Jam, Black Betty, und das hier ist Billy Idol, Dancing with Myself. Ich bin Gerald Kappler und ich wünsche euch einen schönen Freitagnachmittag. Lasst es euch gut gehen.

Melissa Etheridge bei Gong 97.1. Wir laufen mit Riesenschritten in Richtung Wochenende zu. Übrigens, morgen ist Feiertag. Also wer den Kühlschrank leer hat, der hat jetzt genau noch knappe 3 Stunden Zeit, um zum Einkaufen zu gehen und ein bisschen Wurst nach Hause zu holen. Übrigens, wer Bock auf Eislaufen hat, ab morgen kann man das wieder tun in der Arena, in der PSD Bank Arena. Da gibt's wieder den öffentlichen Eislauf in Nürnberg. Hier sind Faith No More. Nee, Led Zeppelin. Faith No More gibt's gleich.

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8: Es ist genau 17:30. Servus auf die Straßen. Derzeit keine Meldungen über Verkehrsstörungen. Einen Blitzer gibt's Nürnberg-Trierer Straße Richtung Münchner Straße. Und gerade eben kommt noch eine Meldung rein, und zwar vom Frankenschnellweg. Nürnberg in Richtung Fürth. Stau zwischen dem Dianaplatz und den Rampen. Hier braucht man auf jeden Fall mal 15 Minuten länger.
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8: Hier ist das Wetter für heute Abend. Also im Moment schaut es gar nicht mal so schlecht aus. Da gibt es ein paar freundliche Abschnitte über Nürnberg, Fürth, Erlangen und der Region. Das Ganze bei momentan 19 Grad in Herzogenaurach und

0: 19 Grad messen wir auch in Schwabach. Die kommende Nacht wird nicht besonders kalt werden. Da haben wir Temperaturen etwa so zwischen 15 und 13 Grad. Es bleibt trocken. Morgen unverändertes Wetter. Da ist es so wie heute. Am Sonntag dann wird es ein bisschen besser. Da haben wir Wolken mit Sonne bei bis zu 23 Grad.
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Wir stehen für Classic Rock. Wir sind Gong 97.1, 13 Minuten vor 18 Uhr ist es. Und damit wir das auch beweisen, liefern wir euch jetzt gleich die Foo Fighters mit Learn to Fly. Und das hier ist ein cooler Song aus den 80ern. Hier ist die J-Guys Band bei Gong. Come on.

0: Was für eine schöne Ballade, Bad English, When I See You Smile bei Gong 97.1. Gleich für euch das Neueste aus Nürnberg, Fürth und der Region.
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8: Ich bin Dominik Schweiger. Wer einen Skoda fährt, sollte mal bei seinem Autohändler anrufen. Der tschechische Autobauer ruft weltweit nämlich 1,7 Millionen Fahrzeuge zurück, 370.000 davon alleine in Deutschland. Grund ist laut Kraftfahrtbundesamt offenbar das gleiche Problem wie bei VW, Audi und Seat. Eine Schraube in der Lenkung kann abreißen und die Lenkung dann ausfallen lassen.

0: Mit einem Bürgerfest haben in Bremen die zentralen Feierlichkeiten zum Tag der Deutschen Einheit begonnen. Es gibt Konzerte, Theater und Informationsstände aller Bundesländer. Auch beispielsweise der Bundesrat oder das Bundesverfassungsgericht stellen ihre Arbeit vor. Morgen folgt dann der offizielle Festakt. Bis Sonntag sind im ganzen Land hunderte Veranstaltungen geplant. Benzin und Diesel werden weltweit ja immer teurer. Deswegen haben sich die G7-Chefs, darunter auch Kanzler Merz, heute per Video zusammengeschaltet. Ihr Plan: 100 Millionen Barrel Rohöl sollen aus der Notreserve auf den Markt kommen. Ab sofort und über 4 Monate verteilt. Die endgültige Entscheidung trifft aber die Internationale Energieagentur.
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2: Mit Henrike Müller. Menschenkette für den Umwelt- und Demokratieschutz. In Nürnberg rufen morgen unter dem Motto "Es brennt" zahlreiche Gruppen wie Greenpeace und der Bund Naturschutz zum Mitmachen auf. Die Teilnehmer treffen sich um 11.15 Uhr an der Westseite des alten Rathauses. Von dort aus soll die Kette um 12 Uhr bis hoch zur Kaiserburg reichen. Geplant sind 10 Minuten Schweigen. Danach halten alle ein leeres weißes Blatt über ihre Köpfe. Das Papier soll symbolisch für einen politischen Neuanfang stehen. Die Aktion in Nürnberg ist Teil eines bundesweiten Protests in knapp 100 Städten. Die Hauptstrecke der Menschenkette soll vom Bundesverfassungsgericht in Karlsruhe zum Bundeskanzleramt in Berlin reichen.
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3: Auch im Oktober nochmal mit einer coolen Tour, bevor das Bike dann erstmal in der Garage verschwindet. Wir fahren dieses Wochenende nach Bad Windsheim ab zum Fränkischen Freilandmuseum. Hier finden bis Sonntag nämlich noch die Mittelaltertage statt. Da könnt ihr euch unter anderem anschauen, wie Bronze gegossen wird oder historische Bögen und das Ganze auch noch in wunderschöner Kulisse. Dafür starten wir im Nürnberger Westen und fahren erstmal raus auf der Rotenburger, vorbei an Oberasbach und Weinzierlein. Bei Ammerndorf machen wir dann einen Schlenker nach rechts und cruisen über kurvige Passagen bis nach Seubersdorf. Hier geht's weiter über die Landstraße, vorbei an Feldern und dann kurz nach Fladengreuth nochmal rechts. Der Teil macht jetzt richtig Bock, viele Kurven und ein paar Hügel zum Abschluss, bevor ihr nach dem letzten Mal rechts in Ickelheim auch schon angekommen seid. Das Wetter am Wochenende eigentlich recht gut. Samstag, Sonntag trocken und nicht so heiß, maximal 22 Grad. Wir wünschen euch eine gute Fahrt, eine gute Zeit und wie immer die Linke zum Gruße.
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4: Wir schauen mal auf das, was auf den Straßen so passiert. Im Prinzip ist es ruhig. Meldungen über Verkehrsstörungen gibt es nämlich nicht. Aber wir haben einen Blitzer in Nürnberg in der Trierer Straße Richtung Münchner Straße. Falls ihr noch was entdeckt, 08000 97 1 97 1.
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4: Damit schauen wir auf das Wetter. Der Abend, der scheint wirklich recht freundlich zu werden bis zum Sonnenuntergang. Und da sehen wir tatsächlich jetzt Sonnenstrahlen. Messen wir im Moment 18 Grad in Lauf und 19 Grad hat es in Nürnberg in Mögeldorf noch. Und der Trend für die nächsten Tage, also erstmal die kommende Nacht mit 15 bis 13 Grad, bleibt es relativ mild. Morgen dann unverändertes Wetter, das ist so wie heute. Am Sonntag wird es ein bisschen freundlicher mit mehr Sonne bei bis zu 23 Grad.
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4: So, servus miteinander, es ist 5 Minuten nach 6. So langsam aber sicher hat jeder Feierabend oder darf sich zumindest drauf freuen. Und dieses Wochenende hat echt viel mit euch vor. Das muss man einfach mal so sagen. Denn noch 3 Abende, heute, morgen, übermorgen, gibt's das Nürnberger Altstadtfest. Morgen und übermorgen ideales Wanderwetter. Da kann man sich wirklich auf den Weg in die Fränkische machen. Und morgen Mittag eröffnet die Fada Cava, die Königinnen der Cavas in Franken. Also auf geht's, Backmas. Auf geht's ins Wochenende mit Genesis. Hier sind Status Quo. Ich bin Gerald Kappler. Und damit allen einen schönen Start ins Wochenende.

Wahnsinn, damit hat er Grammys abgeräumt ohne Ende im Jahr 1999. Und da war er auch zu Gast bei Rockin' Park hier bei uns in Nürnberg. Carlos Santana und Smooth bei Gong 97.1. Es ist 6:45 auf geht's ins Wochenende. Wir kommen jetzt zu den Rolling Stones. Und die waren ja schon immer ganz gut darin, aus ganz normalen Situationen echte Rockgeschichte zu schreiben, ja? Und 1968 sitzen Mick Jagger und Keith Richards nach einer langen Nacht im Studio und dann plötzlich kommt der Gärtner von Keith Richards und der hatte ganz schwere Gummistiefel dabei. Da fragte Mick, wer ist das denn? Hat Keith geantwortet, das ist Jumping Jack. Und daraus ist Jumping Jack Flash entstanden. Hier sind sie, die Stones.

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11: Es ist 18.30 Uhr gleich. A3 Nürnberg in Richtung Würzburg. Zwischen Nürnberg Nord und Erlangen-Tennenlohe ist der linke Fahrstreifen an einer Unfallstelle derzeit blockiert. Die A3 Nürnberg in Richtung Würzburg zwischen Nürnberg Nord und dem Kreuz Fürth-Erlangen 2 Kilometer Stau. Ungefähr 15 Minuten, die man hier länger braucht. Und geblitzt wird Nürnberg-Trierer Straße in Richtung Münchner. Wir wünschen eine gute Fahrt in Richtung Wochenende. Das Wetter, es ist recht schön draußen. Der Abend zeigt sich recht freundlich und das bei Temperaturen noch immer um die 18 Grad in Erlangen und 18 Grad messen wir derzeit auch in Großhabersdorf. So, dann schauen wir mal, was das Wetter so mit uns macht. Die kommende Nacht ist meist stark bewölkt, es bleibt aber trocken bei 15 bis 13 Grad, bleibt es auch relativ mild. Morgen dann unverändertes Wetter. Ähnlich wie heute, am Sonntag ein bisschen freundlicher mit mehr Sonne, gerade eben mal um die Mittags- und Nachmittagszeit. Und die Werte steigen dann auf 23 bis 25 Grad.
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So, an dieser Stelle sage ich ein herzliches Dankeschön. Schön, dass wir zusammen in Richtung Wochenende gestartet sind. Ich wünsche euch jetzt ein schönes Wochenende und das tun wir zusammen mit Rock vom Allerfeinsten, gleich mit John Farnham und Meatloaf. Ich bin Gerald Kappler. Servus.

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13: Ich bin Dominik Schweiger. Weltweit soll der Sprit an den Tankstellen günstiger werden und um das zu erreichen, greifen die G7-Staaten wie Deutschland, Frankreich und die USA auf die Ölnotreserven zurück. Ab sofort und über 4 Monate sollten 100 Millionen Barrel Rohöl freigegeben werden. Etwas, das in den letzten 60 Jahren erst 6-mal passiert ist. Tina Eck berichtet.
14: Damit ist ein von Präsident Trump angedrohter Diesel-Exportstopp erstmal vom Tisch. Nach dem Nahen Osten sind die USA nämlich Europas wichtigster Lieferant von Diesel. Nun soll die Freigabe der Reserven mit der Internationalen Energieagentur IEA abgestimmt werden, um möglicherweise zusätzliche Dieselfreigaben zu prüfen. Die endgültige Entscheidung liegt bei der Energieagentur.
13: Vom Tanken zur Versicherung. Bei Unfällen mit Leasingautos sollen künftig dieselben Regeln gelten wie bei privaten Wagen. Das plant Justizministerin Hubig. Bisher ist es nämlich so, dass Leasingfirmen vollen Schadensersatz vom Unfallverursacher verlangen konnten, auch wenn der Leasingfahrer mitschuldig war. Gleichzeitig sollen die Mindestversicherungssummen bei der Kfz-Haftpflicht verdoppelt werden auf bis zu 15 Millionen Euro. Dadurch könnten die Versicherungen etwas teurer werden. Die Zuckersteuer ist noch nicht abgeschrieben, zumindest wenn es nach der Bundesregierung geht. Erst gestern hatte das Kanzleramt einen Entwurf von Finanzminister Klingbeil gestoppt, der vorsieht, dass auf zuckerhaltige Getränke eine Steuer erhoben werden.

0: soll. Die Regierung hat jetzt klargestellt, sie halte grundsätzlich daran fest. Wie diese Steuer genau aussehen soll, wird noch zwischen den Ministerien abgestimmt. Weltweit haben letztes Jahr 5,8 Millionen geflüchtete Kinder keine Schule besuchen können. Das ist fast jedes zweite. Das zeigt ein neuer Bericht eines UN-Flüchtlingshilfswerks. Und es schiebt auch eine Warnung hinterher, weil im humanitären Bereich das Geld gekürzt wird, dürfte die Zahl der betroffenen Kinder noch weiter steigen. Bildung sei aber die Grundlage für die Integration und die Zukunft dieser Kinder. Fast jeder zweite Fernzug der Bahn war im September zu spät. Nur 52,4% kamen pünktlich an. Damit war es einer der schlechtesten Monate dieses Jahres. Der Grund laut Bahn nach wie vor das marode Schienennetz. Als verspätet zählt ein Zug ab 6 Minuten Verspätung. Zugausfälle sind da noch gar nicht mit eingerechnet.
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2: Mit Henrike Müller. Ein mutmaßlicher Drogenhändler aus Erlangen steht kommende Woche vor dem Nürnberger Landgericht. Die Staatsanwaltschaft wirft dem Mann gewerbsmäßigen Handel mit Drogen vor. Der Angeschuldigte soll seine Geschäfte im Großraum Nürnberg über Handychats organisiert haben. Bei einer Razzia in einem Erlanger Hotelzimmer stellte die Polizei Kokain, Crystal Meth, fast 2,5 Kilo Marihuana und 2,5 Kilo Kräutermischungen sicher. Auch 48.000 Euro Bargeld beschlagnahmten die Beamten. Zuvor war bereits ein geplatzter Deal über weitere 12 Kilo Marihuana aufgeflogen. Der Angeschuldigte sitzt seit März in Untersuchungshaft. Der Prozess beginnt am Montag um 9 Uhr. Ein zweiter Verhandlungstag ist für Donnerstag angesetzt.
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3: Die kommende Nacht ist stark bewölkt. Es ist nicht besonders kühl. Die Werte gehen auf 15 bis 13 Grad zurück. Und dann schauen wir mal auf das Wochenende. Der Samstag beginnt mit starker Bewölkung. Bei Temperaturen zwischen 16 und 19 Grad bleibt es trocken. Am Sonntag dann Wolken mit Sonnen und um die Mittagszeit bis zu 23 Grad.
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1: Ich bin Dominik Schweiger. Weltweit soll der Sprit an den Tankstellen günstiger werden. Und um das zu erreichen, greifen die G7-Staaten wie Deutschland, Frankreich und die USA auf die Ölnotreserven zurück. Ab sofort und über 4 Monate sollten 100 Millionen Barrel Rohöl freigegeben werden. Etwas, das in den letzten 60 Jahren erst 6-mal passiert ist. Tina Eck berichtet.
2: Damit ist ein von Präsident Trump angedrohter Diesel-Exportstopp erstmal vom Tisch. Nach dem Nahen Osten sind die USA nämlich Europas wichtigster Lieferant von Diesel. Nun soll die Freigabe der Reserven mit der Internationalen Energieagentur IEA abgestimmt werden, um möglicherweise zusätzliche Dieselfreigaben zu prüfen. Die endgültige Entscheidung liegt bei der Energieagentur.
1: Vom Tanken zur Versicherung. Bei Unfällen mit Leasingautos sollen künftig dieselben Regeln gelten wie bei privaten Wagen. Das plant Justizministerin Hubig. Bisher ist es nämlich so, dass Leasingfirmen vollen Schadensersatz vom Unfallverursacher verlangen konnten, auch wenn der Leasingfahrer mitschuldig war. Gleichzeitig sollen die Mindestversicherungssummen bei der Kfz-Haftpflicht verdoppelt werden.

0: auf bis zu 15 Millionen Euro. Dadurch könnten die Versicherungen etwas teurer werden. Die Zuckersteuer ist noch nicht abgeschrieben, zumindest wenn es nach der Bundesregierung geht. Erst gestern hatte das Kanzleramt einen Entwurf von Finanzminister Klingbeil gestoppt, der vorsieht, dass auf zuckerhaltige Getränke eine Steuer erhoben werden soll. Die Regierung hat jetzt klargestellt, sie halte grundsätzlich daran fest. Wie diese Steuer genau aussehen soll, wird noch zwischen den Ministerien abgestimmt. Weltweit haben letztes Jahr 5,8 Millionen geflüchtete Kinder keine Schule besuchen können. Das ist fast jedes zweite. Das zeigt ein neuer Bericht eines UN-Flüchtlingshilfswerks. Und es schiebt auch eine Warnung hinterher, weil im humanitären Bereich das Geld gekürzt wird, dürfte die Zahl der betroffenen Kinder noch weiter steigen. Bildung sei aber die Grundlage für die Integration und die Zukunft dieser Kinder. Fast jeder zweite Fernzug der Bahn war im September zu spät. Nur 52,4% kamen pünktlich an. Damit war es einer der schlechtesten Monate dieses Jahres. Der Grund laut Bahn nach wie vor das marode Schienennetz. Als verspätet zählt ein Zug ab 6 Minuten Verspätung. Zugausfälle sind da noch gar nicht mit eingerechnet.
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2: Mit Henrike Müller. Kriminelle nutzen jetzt offenbar auch künstliche Intelligenz. In Eckental im Landkreis Erlangen-Höchstadt haben Betrüger eine Frau mit einem gefälschten Foto abgezockt. Die Nürnberger Kripo konnte einen 32-jährigen Tatverdächtigen festnehmen. Der Mann hatte gemeinsam mit einem Komplizen an der Haustür der Frau geklingelt. Die Täter gaben sich als Handwerker aus und behaupteten, ein Marder sitze auf ihrem Dach. Als Beweis zeigten sie der Bewohnerin ein Bild, das wohl mit Hilfe von KI erstellt worden war. Sie zahlte mehrere hundert Euro für eine Reparatur, die zu einem späteren Zeitpunkt erfolgen sollte. Danach verschwanden die Betrüger mit dem Bargeld. Bei dem Festgenommenen fand die Polizei jetzt Beweise für ähnliche Taten. Die Ermittlungen laufen.
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1: Ich bin Dominik Schweiger. Tanken ist seit gestern spürbar günstiger. Schon einen Tag, nachdem der neue Tankrabatt eingeführt wurde, sind die Spritpreise im Schnitt um knapp 13 Cent pro Liter gefallen. Laut Bundeskartellamt geben die Tankstellen die Steuersenkung von rund 17 Cent fast komplett an die Kundinnen und Kunden weiter. Die Steuersenkung auf Diesel und Super gilt noch bis Ende des Jahres. Teilweise über 40 Grad im Juli und August und ein bisher sehr heißer September. Dass der Sommer dieses Jahr ungewöhnlich warm war, hat jeder gemerkt. Der EU-Klimadienst Copernicus hat jetzt veröffentlicht, in Westeuropa war es der heißeste Sommer überhaupt. Außerdem führten alle europäischen Flüsse sehr wenig Wasser. Die mittleren Abflussmengen waren so gering wie seit mehr als 30 Jahren nicht mehr. Die bislang letzte Insolvenz liegt erst gut 2,5 Jahre zurück. Nun ist die Warenhauskette Galeria schon wieder pleite. Wie es für die Beschäftigten weitergeht, ist unklar. Tanja Wagner berichtet.
2: Experten glauben, dass Galeria durchaus noch eine Zukunft haben könnte. Allerdings müssten dazu noch mal Dutzende Filialen geschlossen werden und ein Eigentümer her, der nicht nur kurzfristige finanzielle Interessen verfolgt. Die rund 12.000 Beschäftigten müssen unterdessen nicht nur um ihre Zukunft bangen, sondern auch ihren nächsten Gehaltscheck. Denn weil die Warenhauskette wegen der letzten Pleite vor 2 Jahren noch unter Beobachtung steht, ist nicht klar, ob erneut Insolvenzgeld gezahlt wird.
1: Das Berliner Abgeordnetenhaus wird nach der Wahl kleiner als gedacht. Bei einer Nachzählung in Spandau hat nicht eine CDU-Kandidatin, sondern ein AfD-Abgeordneter das Direktmandat gewonnen. Dadurch verliert die CDU ein Überhangmandat und insgesamt fallen 5 Sitze weg, auch bei SPD, Grünen und Linken. Das Parlament hat jetzt 153 statt 158 Sitze.

0: Alpenwand ist ein beliebter Ausflugsort im Chiemgau. Seit Jahren gibt es Streit darüber, ob dort eine neue Seilbahn gebaut werden soll. Der Bayerische Verwaltungsgerichtshof hat jetzt mit Ja entschieden und damit eine Klage des Bund Naturschutz überwiegend abgewiesen. Mit einer Ausnahme, das streng geschützte Birkhuhn muss geschützt bleiben. Deshalb muss das Landratsamt über 79 geplante Sonderfahrten pro Jahr nochmal neu entscheiden.
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2: Mit Henrike Müller. Bus- und Bahnfahren im Großraum Nürnberg wird zum Jahreswechsel teurer. Der VGN erhöht die Fahrpreise zum 1. Januar 2027 deutlich, im Schnitt um knapp 6%. Heißt, eine Einzelfahrt in Nürnberg kostet dann 4,10 Euro, also 20 Cent mehr als bisher. Das verbundweite Tagesticket Plus kostet künftig 28,10 Euro, also 1,60 Euro mehr. Unverändert bleibt dagegen das 365-Euro-Ticket für Schüler und Auszubildende. Als Gründe für die Erhöhung nennt der VGN unter anderem gestiegene Personal-, Energie- und Infrastrukturkosten. Nach Angaben des Verbunds decken die Fahrgeldeinnahmen derzeit nur rund 29% der Gesamtkosten. Bereits im Sommer hatte der VGN fürs kommende Jahr eine umfassende Tarifreform angekündigt. Das Ticketsortiment soll schrumpfen, zudem soll der Vertrieb digitaler werden.
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3: Der fränkische Himmel präsentiert sich in der kommenden Nacht meist grau und wolkenverhangen. Bei Tiefstwerten zwischen 15 und 13 Grad bleibt es aber relativ mild. Und der Trend fürs Wochenende: morgen unverändert stark bewölkt, wenig Sonne bei 16 bis 19 Grad. Am Sonntag dann etwas freundlicher, Sonne mit Wolken bei bis zu 23 Grad.
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1: Ich bin Dominik Schweiger. Tanken ist seit gestern spürbar günstiger. Schon einen Tag nachdem der neue Tankrabatt eingeführt wurde, sind die Spritpreise im Schnitt um knapp 13 Cent pro Liter gefallen. Laut Bundeskartellamt geben die Tankstellen die Steuersenkung von rund 17 Cent fast komplett an die Kundinnen und Kunden weiter. Die Steuersenkung auf Diesel und Super gilt noch bis Ende des Jahres. Teilweise über 40 Grad im Juli und August und ein bisher sehr heißer September. Dass der Sommer dieses Jahr ungewöhnlich warm war, hat jeder gemerkt. Der EU-Klimadienst Copernicus hat jetzt veröffentlicht, in Westeuropa war es der heißeste Sommer überhaupt. Außerdem führten alle europäischen Flüsse sehr wenig Wasser. Die mittleren Abflussmengen waren so gering wie seit mehr als 30 Jahren nicht mehr. Die bislang letzte Insolvenz liegt erst gut 2,5 Jahre zurück. Nun ist die Warenhauskette Galeria schon wieder pleite. Wie es für die Beschäftigten weitergeht, ist unklar. Tanja Wagner berichtet.
2: Experten glauben, dass Galeria durchaus noch eine Zukunft haben könnte. Allerdings müssten dazu noch mal Dutzende Filialen geschlossen werden und ein Eigentümer her, der nicht nur kurzfristige finanzielle Interessen verfolgt. Die rund 12.000 Beschäftigten müssen unterdessen nicht nur um ihre Zukunft bangen, sondern auch ihren nächsten Gehaltscheck. Denn weil die Warenhauskette wegen der letzten Pleite vor 2 Jahren noch unter Beobachtung steht, ist nicht klar, ob erneut Insolvenzgeld gezahlt wird.
1: Das Berliner Abgeordnetenhaus wird nach der Wahl kleiner als gedacht. Bei einer Nachzählung in Spandau hat nicht eine CDU-Kandidatin, sondern ein AfD-Abgeordneter das Direktmandat gewonnen. Dadurch verliert die CDU ein Überhangmandat und insgesamt fallen 5 Sitze weg, auch bei SPD, Grünen und Linken. Das Parlament hat jetzt 153 statt 158 Sitze. Die Kampenwand ist ein beliebter Ausflugsort im Chiemgau. Seit Jahren gibt es Streit darüber, ob dort eine neue Seilbahn gebaut werden soll. Der Bayerische Verwaltungsgerichtshof hat jetzt mit Ja entschieden und damit eine Klage des Bund Naturschutz überwiegend abgewiesen. Mit einer Ausnahme, das streng geschützte Birkhuhn muss geschützt bleiben. Deshalb muss das Landratsamt über 79 geplante Sonderfahrten pro Jahr nochmal neu entscheiden.
0: Und jetzt unsere Frankenreporter mit dem Wichtigsten aus der Metropolregion.
3: Mit Henrike Müller. Ein mutmaßlicher Drogenhändler aus Erlangen steht kommende Woche vor dem Nürnberger Landgericht. Die Staatsanwaltschaft wirft dem Mann gewerbsmäßigen Handel mit Drogen vor. Der Angeschuldigte soll seine Geschäfte im Großraum Nürnberg über Handychats organisiert haben. Bei einer Razzia in einem Erlanger Hotelzimmer stellte die Polizei Kokain, Crystal Meth, fast 2,5 Kilo Marihuana und 2,5 Kilo Kräutermischungen sicher. Auch 48.000 Euro Bargeld beschlagnahmten die Beamten. Zuvor war bereits ein geplatzter Deal über weitere 12 Kilo Marihuana aufgeflogen. Der Angeschuldigte sitzt seit März in Untersuchungshaft. Der Prozess beginnt am Montag um 9 Uhr. Ein zweiter Verhandlungstag ist für Donnerstag angesetzt.
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1: Die Methode ist unfehlbar.
2: Und die besagte Methode ist eine neue Gesellschaftsordnung. Sie überwacht in Corpus Delicti mithilfe von KI das Leben und die Gesundheit der Menschen in einer gar nicht so fernen Zukunft. Als der Bruder der Wissenschaftlerin Mia des Mordes beschuldigt wird, kann sie es im Gegensatz zu ihrer Kollegin nicht glauben.
3: Die Nachrichten sind voll damit.
4: Er kannte die Frau gar nicht. Die Forensik muss die Daten vertauscht haben.
1: Seine DNA ist überall.
4: Da stimmt was nicht.
1: Du darfst auf gar keinen Fall in diese Sache reingezogen werden.
4: Welche Sache?
1: Wenn du dich mit einem Mord zusammenbringst, gefährdest du alles, für was wir stehen. Ich will überhaupt nicht darüber nachdenken, was passieren könnte, wenn du in Frage stellst, dass hier irgendwas nicht stimmt.
2: Das tut sie aber. Mia ist von der Unschuld ihres Bruders überzeugt und besorgt sich einen Anwalt. Aber dieser glaubt felsenfest an die Methode.
4: Wollen Sie den Fall überhaupt gewinnen?
5: Man hat sein Blut am Opfer gefunden. Der Prozessbeginn ist für nächste Woche terminiert. Ich würde Ihnen empfehlen, nicht vor Gericht zu erscheinen. Mir scheint, dass Sie hier die einzige Person sind, die an seine Unschuld
4: glaubt. Weil ich weiß, dass er nicht lügt.
5: Kein Angeklagter der jüngeren Rechtsgeschichte hat je seine Schuld geleugnet, Frau Holl. Die Methode ist unfehlbar.
2: Mias Vater hat das nicht geglaubt und das wird ihr zum Verhängnis. Denn zu Beginn des Prozesses gegen ihren Bruder steht plötzlich sie im Blickpunkt.
6: Zweifeln Sie an der Basis unseres Zusammenlebens? So wie Ihr Vater?
7: Sind Sie so eine wie er? Ein feiger Systemgegner und Verweigerer der Methode, der des Landes verwiesen wurde.
4: Die Methode hat eine geradezu nahtlose Datensicherheit. Ja, aber was ist mit dem Bruchteil, in dem wir uns irren können?
2: Die Mischung aus allgegenwärtiger KI und Gesundheitsüberwachung wirkt bedrückend aktuell. Dabei ist die Corpus Delicti-Romanvorlage von Bestsellerautorin Julie C. bereits 17 Jahre alt. Stefan Grundler, Redaktion Gong 97.1.

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1: Ich bin Dominik Schweiger. Benzin und Diesel werden weltweit ja immer teurer. Deswegen haben sich die G7-Chefs, darunter auch Kanzler Merz, heute per Video zusammengeschaltet. Ihr Plan, 100 Millionen Barrel Rohöl sollen aus der Notreserve auf den Markt kommen. Ab sofort und über 4 Monate verteilt. Die endgültige Entscheidung trifft aber die Internationale Energieagentur. Deutschland feiert morgen 36 Jahre Wiedervereinigung. Die offiziellen Feierlichkeiten zum Tag der Deutschen Einheit laufen bereits seit heute. In Bremen steigt seit dem Nachmittag ein großes Bürgerfest. Der offizielle Teil folgt dann morgen. In ganz Deutschland sind mehr als 700 Veranstaltungen geplant. Thomas Bleskin berichtet.
2: Erwartet werden rund 400.000 Besucherinnen und Besucher. In der Innenstadt und am Weserufer gibt es kostenlose Konzerte, Diskussionen, Führungen und Ausstellungen. Auch Bundesrat, Bundestag, Bundesregierung und Bundesverfassungsgericht stellen ihre Arbeit vor. Das Motto der Feierlichkeiten lautet: Viele Stärken, ein Land.
1: Ein Herbststurm und starke Regenfälle halten viele griechische Inseln in Atem und haben auch schon mehrere Menschenleben gekostet. Eine 58-jährige deutsche Touristin wurde auf Rhodos von einem Blitz getroffen und getötet. Ihr Ehemann wurde leicht verletzt. Auf Kreta ist ein Hirte von Wassermassen erfasst worden und ertrunken, so die örtliche Polizei. Der Sturm soll laut Wetterdienst bis Sonntag anhalten. Bayern reagiert auf die schlechten Ergebnisse der jüngsten PISA-Studie mit mehr Unterricht an den Grundschulen. Wie das Kultusministerium mitgeteilt hat, soll es in den kommenden Jahren insgesamt 6 weitere Stunden pro Woche geben für Mathe, Deutsch, Sport und Musik. Wie das genau aussehen soll, wird derzeit noch erarbeitet. Ersten Schätzungen zufolge braucht es dafür innerhalb von 2 Jahren 1.300 weitere Lehrkräfte. Die deutschen Sportlerinnen und Sportler sollen wieder mehr Medaillen auf Eis und Schnee gewinnen. Dafür pumpt der Bund jetzt mehr Geld in den deutschen Wintersport. Die Spitzenverbände bekommen laut Bundeskanzleramt im kommenden Jahr über 30 Millionen Euro vom Bund, um sich auf die Olympischen Winterspiele 2030 in den französischen Alpen vorzubereiten. Das Ziel: Deutschland soll im Medaillenspiegel wieder unter die Top 3 kommen.
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3: Mit Henrike Müller. Kriminelle nutzen jetzt offenbar auch künstliche Intelligenz. In Eckental im Landkreis Erlangen-Höchstadt haben Betrüger eine Frau mit einem gefälschten Foto abgezockt. Die Nürnberger Kripo konnte einen 32-jährigen Tatverdächtigen festnehmen. Der Mann hatte gemeinsam mit einem Komplizen an der Haustür der Frau geklingelt. Die Täter gaben sich als Handwerker aus und behaupteten, ein Marder sitze auf ihrem Dach. Als Beweis zeigten sie der Bewohnerin ein Bild, das wohl mit Hilfe von KI

0: erstellt worden war. Sie zahlte mehrere hundert Euro für eine Reparatur, die zu einem späteren Zeitpunkt erfolgen sollte. Danach verschwanden die Betrüger mit dem Bargeld. Bei dem Festgenommenen fand die Polizei jetzt Beweise für ähnliche Taten. Die Ermittlungen laufen.
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2: Die kommende Nacht ist stark bewölkt. Es ist nicht besonders kühl. Die Werte gehen auf 15 bis 13 Grad zurück. Und dann schauen wir mal auf das Wochenende. Der Samstag beginnt mit starker Bewölkung. Bei Temperaturen zwischen 16 und 19 Grad bleibt es trocken. Am Sonntag dann Wolken mit Sonnen und um die Mittagszeit bis zu 23 Grad.
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1: Ich bin Dominik Schweiger. Benzin und Diesel werden weltweit ja immer teurer. Deswegen haben sich die G7-Chefs, darunter auch Kanzler Merz, heute per Video zusammengeschaltet. Ihr Plan, 100 Millionen Barrel Rohöl sollen aus der Notreserve auf den Markt kommen. Ab sofort und über 4 Monate verteilt. Die endgültige Entscheidung trifft aber die Internationale Energieagentur. Deutschland feiert morgen 36 Jahre Wiedervereinigung. Die offiziellen Feierlichkeiten zum Tag der deutschen Einheit laufen bereits seit heute. In Bremen steigt seit dem Nachmittag ein großes Bürgerfest. Der offizielle Teil folgt dann morgen. In ganz Deutschland sind mehr als 700 Veranstaltungen geplant. Thomas Bleskin berichtet.
2: Erwartet werden rund 400.000 Besucherinnen und Besucher. In der Innenstadt und am Weserufer gibt es kostenlose Konzerte, Diskussionen, Führungen und Ausstellungen. Auch Bundesrat, Bundestag, Bundesregierung und Bundesverfassungsgericht stellen ihre Arbeit vor. Das Motto der Feierlichkeiten lautet: Viele Stärken, ein Land.
1: Ein Herbststurm und starke Regenfälle halten viele griechische Inseln in Atem und haben auch schon mehrere Menschenleben gekostet. Eine 58-jährige deutsche Touristin wurde auf Rhodos von einem Blitz getroffen und getötet. Ihr Ehemann wurde leicht verletzt. Auf Kreta ist ein Hirte von Wassermassen erfasst worden und ertrunken, so die örtliche Polizei. Der Sturm soll laut Wetterdienst bis Sonntag anhalten. Bayern reagiert auf die schlechten Ergebnisse der jüngsten PISA-Studie mit mehr Unterricht an den Grundschulen. Wie das Kultusministerium mitgeteilt hat, soll es in den kommenden Jahren insgesamt 6 weitere Stunden pro Woche geben für Mathe, Deutsch, Sport und Musik. Wie das genau aussehen soll, wird derzeit noch erarbeitet. Ersten Schätzungen zufolge braucht es dafür innerhalb von 2 Jahren 1.300 weitere Lehrkräfte. Die deutschen Sportlerinnen und Sportler sollen wieder mehr Medaillen auf Eis und Schnee gewinnen. Dafür pumpt der Bund jetzt mehr Geld in den deutschen Wintersport. Die Spitzenverbände bekommen laut Bundeskanzleramt im kommenden Jahr über 30 Millionen Euro vom Bund, um sich auf die Olympischen Winterspiele 2030 in den französischen Alpen vorzubereiten. Das Ziel: Deutschland soll im Medaillenspiegel wieder unter die Top 3 kommen.
0: Und jetzt unsere Franken-Reporter mit dem Wichtigsten aus der Metropolregion.
3: Mit Henrike Müller. Bus- und Bahnfahren im Großraum Nürnberg wird zum Jahreswechsel teurer. Der VGN erhöht die Fahrpreise zum 1. Januar 2027 deutlich, im Schnitt um knapp 6%. Heißt, eine Einzelfahrt in Nürnberg kostet dann 4,10 Euro, also 20 Cent mehr als bisher. Das verbundweite Tagesticket Plus kostet künftig 28,10 Euro, also 1,60 Euro mehr. Unverändert bleibt dagegen das 365-Euro-Ticket für Schüler und Auszubildende. Als Gründe für die Erhöhung nennt der VGN unter anderem gestiegene Personal-, Energie- und Infrastrukturkosten. Nach Angaben des Verbunds decken die Fahrgeldeinnahmen derzeit nur rund 29% der Gesamtkosten. Bereits im Sommer hatte der VGN fürs kommende Jahr eine umfassende Tarifreform angekündigt. Das Ticketsortiment soll schrumpfen, zudem soll der Vertrieb digitaler werden.
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4: Ich bin Hendrik Daum. Wer einen Skoda fährt, der sollte jetzt dringend bei seinem Autohändler anrufen, denn der tschechische Autobauer ruft weltweit 1,7 Millionen Fahrzeuge zurück, 370.000 davon alleine in Deutschland. Grund ist laut Kraftfahrtbundesamt offenbar das gleiche Problem wie bei VW, Audi und Seat. Eine Schraube in der Lenkung kann abreißen und die Lenkung dadurch ausfallen lassen. Und wir bleiben beim Thema Auto. Weltweit soll der Sprit an den Tankstellen günstiger werden. Und um das zu erreichen, greifen die G7-Staaten wie Deutschland, Frankreich und die USA auf Ölnotreserven zurück. Ab sofort und über 4 Monate sollen 100 Millionen Barrel Rohöl freigegeben werden. Tina Eck berichtet.
5: Damit ist ein von Präsident Trump angedrohter Diesel-Exportstopp erstmal vom Tisch. Nach dem Nahen Osten sind die USA nämlich Europas wichtigster Lieferant von Diesel. Nun soll die Freigabe der Reserven mit der Internationalen Energieagentur IEA abgestimmt werden, um möglicherweise zusätzliche Dieselfreigaben zu prüfen. Die endgültige Entscheidung liegt bei der Energieagentur.
4: In Bremen haben die zentralen Feiern zum morgigen Tag der Deutschen Einheit begonnen. Bis Sonntag läuft ein großes Bürgerfest mit Konzerten, Theater und Diskussionen. Es gibt Informationsstände aller Bundesländer, auch Institutionen wie der Bundesrat oder das Bundesverfassungsgericht stellen ihre Arbeit vor. Bremen erwartet mehr als 400.000 Festgäste. Kreta und andere Inseln der Ägäis kämpfen zurzeit mit einem schweren Herbststurm und starken Regenfällen. Auf Rhodos wurde eine 58-jährige deutsche Touristin am Strand von einem Blitz getroffen und getötet. Ihr Ehemann erlitt nur leichte Verletzungen. An den Küsten wurden außerdem Autos ins Meer gespült, viele Brücken und Straßen sind zerstört. Der griechische Wetterdienst geht davon aus, dass das Unwetter noch mindestens 2 Tage anhalten wird.
3: Und jetzt unsere Frankenreporter mit dem Wichtigsten aus der Metropolregion.
6: Mit Henrike Müller. Ein mutmaßlicher Drogenhändler aus Erlangen steht kommende Woche vor dem Nürnberger Landgericht. Die Staatsanwaltschaft wirft dem Mann gewerbsmäßigen Handel mit Drogen vor. Der Angeschuldigte soll seine Geschäfte im Großraum Nürnberg über Handychats organisiert haben. Bei einer Razzia in einem Erlanger Hotelzimmer stellte die Polizei Kokain, Crystal Meth, fast 2,5 Kilo Marihuana und 2,5 Kilo Kräutermischungen sicher. Auch 48.000 Euro Bargeld beschlagnahmten die Beamten. Zuvor war bereits ein geplatzter Deal über weitere 12 Kilo Marihuana aufgeflogen. Der Angeschuldigte sitzt seit März in Untersuchungshaft. Der Prozess beginnt am Montag um 9 Uhr. Ein zweiter Verhandlungstag ist für Donnerstag angesetzt.
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7: Der fränkische Himmel präsentiert sich in der kommenden Nacht meist grau und wolkenverhangen. Bei Tiefstwerten zwischen 15 und 13 Grad bleibt es aber relativ mild. Und der Trend fürs Wochenende: morgen unverändert, stark bewölkt, wenig Sonne bei 16 bis 19 Grad. Am Sonntag dann etwas freundlicher, Sonne mit Wolken bei bis zu 23 Grad.
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1: Mit zwei großen Produktionen meldet sich Hollywood in unseren fränkischen Kinos. Vorhang auf für Verity, Dunkle Geheimnisse und Digger. Um den milliardenschweren Erdölmagnaten Digger Rockwell geht es in Digger. Er sitzt gerade in seinem kitschig eingerichteten Büro, als ein Videoanruf von einer seiner Ölplattformen in Grönland hereinkommt.
2: Mr. Rockwell, mein Name ist Sandy Clarkson.
3: Ja, Sandy, alles klar. Der Mann mit der 1,5-Meter-Spalte. Der Gletscher da in Grönland verschiebt sich 1,5 Meter. Also der Tisch hier vor mir ist breiter als 1,5 Meter. Mein Schwanz hat ein Zehntel von der Größe. Soll ich eine milliardenteure Plattform dicht machen? Wegen was? Das 10-mal größer ist als mein Schwanz?
1: Klarer Fall. Digger Rockwell will seine Ölbohrungen fortsetzen. Da kann ihm der Wissenschaftler noch so sehr davor warnen, dass es zu einer Katastrophe kommen könnte.
2: Ich glaube, Sie verstehen nicht, was hier passiert, Sir.

0: Ich weiß mit Sicherheit, was da los ist, weil ich die ganze Sache bezahle.
1: Tja, und dann passiert die Katastrophe aber dann doch. Und die Welt steht kurz vor ihrem Untergang. Das Besondere an der schrägen Komödie Digger ist ihr Hauptdarsteller. Tom Cruise spielt seine Rolle unglaublich gut. Mit grauen Haaren, Falten, über die Glatze gekämmten Haaren und Bierbauch.
2: Die Worte einer Autorin sollten ehrlich sein und ein bisschen furchteinflößend.
1: Aber diese Autobiografie kann die Schriftstellerin Verity Crawford in Verity – Dunkle Geheimnisse nicht fertig schreiben. Ihr Ehemann möchte, dass die junge Nachwuchsautorin Lowen dies übernimmt.
3: Wieso schreibt ihre Frau die Reihe nicht selbst zu Ende?
4: Die Ärzte glauben nicht, dass sie jemals wieder sprechen oder laufen wird.
1: Also sagt Lowen zu und begibt sich damit in ein verstörendes Abenteuer. Die Romanvorlage stammt von Colleen Hoover. Sie ist eigentlich für Romantisches wie Nur noch ein einziges Mal bekannt, hat aber mit Verity, Dunkle Geheimnisse, einen kernigen Psychothriller geschrieben. Stefan Grundler, Redaktion Gong 97.1.

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1: Ich bin Hendrik Daum. Wer einen Skoda fährt, der sollte jetzt dringend bei seinem Autohändler anrufen, denn der tschechische Autobauer ruft weltweit 1,7 Millionen Fahrzeuge zurück, 370.000 davon alleine in Deutschland. Grund ist laut Kraftfahrtbundesamt offenbar das gleiche Problem wie bei VW, Audi und Seat. Eine Schraube in der Lenkung kann abreißen und die Lenkung dadurch ausfallen lassen. Und wir bleiben beim Thema Auto. Weltweit soll der Sprit an den Tankstellen günstiger werden. Und um das zu erreichen, greifen die G7-Staaten wie Deutschland, Frankreich und die USA auf Ölnotreserven zurück. Ab sofort und über 4 Monate sollen 100 Millionen Barrel Rohöl freigegeben werden. Tina Eck berichtet.
2: Damit ist ein von Präsident Trump angedrohter Diesel-Exportstopp erstmal vom Tisch. Nach dem Nahen Osten sind die USA nämlich Europas wichtigster Lieferant von Diesel. Nun soll die Freigabe der Reserven mit der Internationalen Energieagentur IEA abgestimmt werden, um möglicherweise zusätzliche Dieselfreigaben zu prüfen. Die endgültige Entscheidung liegt bei der Energieagentur.
1: In Bremen haben die zentralen Feiern zum morgigen Tag der Deutschen Einheit begonnen. Bis Sonntag läuft ein großes Bürgerfest mit Konzerten, Theater und Diskussionen. Es gibt Informationsstände aller Bundesländer, auch Institutionen wie der Bundesrat oder das Bundesverfassungsgericht stellen ihre Arbeit vor. Bremen erwartet mehr als 400.000 Festgäste. Kreta und andere Inseln der Ägäis kämpfen zurzeit mit einem schweren Herbststurm und starken Regenfällen. Auf Rhodos wurde eine 58-jährige deutsche Touristin am Strand von einem Blitz getroffen und getötet. Ihr Ehemann erlitt nur leichte Verletzungen. An den Küsten wurden außerdem Autos ins Meer gespült, viele Brücken und Straßen sind zerstört. Der griechische Wetterdienst geht davon aus, dass das Unwetter noch mindestens 2 Tage anhalten wird.
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3: Mit Henrike Müller. Kriminelle nutzen jetzt offenbar auch künstliche Intelligenz. In Eckental im Landkreis Erlangen-Höchstadt haben Betrüger eine Frau mit einem gefälschten Foto abgezockt. Die Nürnberger Kripo konnte einen 32-jährigen Tatverdächtigen festnehmen. Der Mann hatte gemeinsam mit einem Komplizen an der Haustür der Frau geklingelt. Die Täter gaben sich als Handwerker aus und behaupteten, ein Marder sitze auf ihrem Dach. Als Beweis zeigten sie der Bewohnerin ein Bild, das wohl mit Hilfe von KI erstellt worden war. Sie zahlte mehrere hundert Euro für eine Reparatur, die zu einem späteren Zeitpunkt erfolgen sollte. Danach verschwanden die Betrüger mit dem Bargeld. Bei dem Festgenommenen fand die Polizei jetzt Beweise für ähnliche Taten. Die Ermittlungen laufen.
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1: Ich bin Hendrik Daum. In Bremen haben die zentralen Feiern zum morgigen Tag der Deutschen Einheit begonnen. Bis Sonntag läuft ein großes Bürgerfest mit Konzerten, Theater und Diskussionen. Es gibt Informationsstände aller Bundesländer. Auch Institutionen wie der Bundesrat oder das Bundesverfassungsgericht stellen ihre Arbeit vor. Bremen erwartet mehr als 400.000 Festgäste. Wer einen Skoda fährt, der sollte jetzt dringend bei seinem Autohändler anrufen, denn der tschechische Autobauer ruft weltweit 1,7 Millionen Fahrzeuge zurück. 370.000 davon alleine bei uns in Deutschland. Grund ist laut Kraftfahrtbundesamt offenbar das gleiche Problem wie bei VW, Audi und Seat. Eine Schraube in der Lenkung kann abreißen und die Lenkung dadurch ausfallen lassen. Zum vierten Mal in nur 6 Jahren hat die Warenhauskette Galeria Insolvenz angemeldet. Die 12.000 Beschäftigten stehen vor einer völlig ungewissen Zukunft, kritisiert Verdi-Handelsvorständin Silke Zimmer. Sie spricht von haarsträubenden Managementfehlern. Tanja Wagner mit den Einzelheiten.
2: Die Warenhauskette habe nicht mal Gründe für die Insolvenz angegeben, ereifert sich Zimmer. Nachhaltige Investitionen, die die Zukunft der Standorte sichern, habe es in den letzten Jahren jedenfalls nicht gegeben. Die Beschäftigten bräuchten einen Plan und keine Nebelkerzen. Experten sind sich aber sicher, Galeria könnte auch diese Insolvenz und vielleicht noch eine weitere überstehen, mit weniger Filialen und dem richtigen Eigentümer. Auch brauche es ein neues Konzept mit Drittpartnern, wo Käufer nicht nur shoppen, sondern sich wohlfühlen und etwas erleben könnten.
1: Kreta und andere Inseln der Ägäis kämpfen zurzeit mit einem schweren Herbststurm und starken Regenfällen. Auf Rhodos wurde eine 58-jährige deutsche Touristin am Strand von einem Blitz getroffen und getötet. Ihr Ehemann erlitt nur leichte Verletzungen. An den Küsten wurden außerdem Autos ins Meer gespült. Viele Brücken und Straßen sind zerstört. Der griechische Wetterdienst geht davon aus, dass das Unwetter noch mindestens 2 Tage anhalten wird.
0: Und jetzt unsere Frankenreporter mit dem Wichtigsten aus der Metropolregion.
3: Mit Henrike Müller. Bus- und Bahnfahren im Großraum Nürnberg wird zum Jahreswechsel teurer. Der VGN erhöht die Fahrpreise zum 1. Januar 2027 deutlich, im Schnitt um knapp 6%. Heißt, eine Einzelfahrt in Nürnberg kostet dann 4,10 Euro, also 20 Cent mehr als bisher. Das verbundweite Tagesticket Plus kostet künftig 28,10 Euro, also 1,60 Euro mehr. Unverändert bleibt dagegen das 365-Euro-Ticket für Schüler und Auszubildende. Als Gründe für die Erhöhung nennt der VGN unter anderem gestiegene Personal-, Energie- und Infrastrukturkosten. Nach Angaben des Verbunds decken die Fahrgeldeinnahmen derzeit nur rund 29% der Gesamtkosten. Bereits im Sommer hatte der VGN fürs kommende Jahr eine umfassende Tarifreform angekündigt. Das Ticketsortiment soll schrumpfen, zudem soll der Vertrieb digitaler werden.
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1: In 2 Monaten machen wir das erste Türchen am Adventskalender auf. Ich mache jetzt aber erstmal ein anderes Türchen auf. Ja, und zwar das hier. Das Türchen in die Büros der Mineralölkonzerne, da wird heute fleißig gefeiert. Ja, komm, mach mal die Tür wieder zu. Ja, die freuen sich natürlich mal wieder. Tankrabatt, mal wieder bekommen sie jede Menge Kohle. Ja, hat ja beim letzten Mal schon prächtig funktioniert, in Anführungsstrichen. Und gleichzeitig erfahren wir, das Deutschlandticket wird mal wieder teurer. Deswegen meine Frage an euch heute, wie geht ihr denn mit der Situation um und was haltet ihr von der Preispolitik? Thomas sieht das ganz klar.
2: Wir sollten uns doch nicht erzählen, dass die uns was Gutes tun, denn das Geld, mit dem die umgehen, ist das Geld der deutschen Staatsbürger, die Steuern zahlen.
1: Ja, und auch Ralf hat da eine ganz klare Meinung.
3: Also ich finde es einfach eine Frechheit, den Leuten, die dann etwas Gutes für die Umwelt tun wollen, auf ihr Auto verzichten wollen, denen jetzt auch noch zu sagen, naja, wir ficken dich jetzt auch einfach da.
1: Und Erikas Strategie ist auch relativ einfach.
4: Nur noch das Allernötigste fahren, ansonsten bleibe ich zu Hause.
1: Also man merkt schon, alle haben zu knabbern an den hohen Spritpreisen und auch die Erhöhung fürs Deutschland-Ticket macht das Ganze nicht unbedingt einfach. Da kann man sich schon mal fragen, was das alles überhaupt von Sinn macht.
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1: Ich bin Hendrik Daum. In Bremen haben die zentralen Feiern zum morgigen Tag der Deutschen Einheit begonnen. Bis Sonntag läuft ein großes Bürgerfest mit Konzerten, Theater und Diskussionen. Es gibt Informationsstände aller Bundesländer. Auch Institutionen wie der Bundesrat oder das Bundesverfassungsgericht stellen ihre Arbeit vor. Bremen erwartet mehr als 400.000 Festgäste. Wer einen Skoda fährt, der sollte jetzt dringend bei seinem Autohändler anrufen, denn der tschechische Autobauer ruft weltweit 1,7 Millionen Fahrzeuge zurück, 370.000 davon alleine bei uns in Deutschland. Grund ist laut Kraftfahrtbundesamt offenbar das gleiche Problem wie bei VW, Audi und Seat. Eine Schraube in der Lenkung kann

0: Schaden abreißen und die Lenkung dadurch ausfallen lassen. Zum vierten Mal in nur 6 Jahren hat die Warenhauskette Galeria Insolvenz angemeldet. Die 12.000 Beschäftigten stehen vor einer völlig ungewissen Zukunft, kritisiert Verdi-Handelsvorständin Silke Zimmer. Sie spricht von haarsträubenden Managementfehlern. Tanja Wagner mit den Einzelheiten.
1: Die Warenhauskette habe nicht mal Gründe für die Insolvenz angegeben, ereifert sich Zimmer. Nachhaltige Investitionen, die die Zukunft der Standorte sichern, habe es in den letzten Jahren jedenfalls nicht gegeben. Die Beschäftigten bräuchten einen Plan und keine Nebelkerzen. Experten sind sich aber sicher, Galeria könnte auch diese Insolvenz und vielleicht noch eine weitere überstehen, mit weniger Filialen und dem richtigen Eigentümer. Auch brauche es ein neues Konzept mit Drittpartnern, wo Käufer nicht nur shoppen, sondern sich wohlfühlen und etwas erleben könnten.
0: Kreta und andere Inseln der Ägäis kämpfen zurzeit mit einem schweren Herbststurm und starken Regenfällen. Auf Rhodos wurde eine 58-jährige deutsche Touristin am Strand von einem Blitz getroffen und getötet. Ihr Ehemann erlitt nur leichte Verletzungen. An den Küsten wurden außerdem Autos ins Meer gespült. Viele Brücken und Straßen sind zerstört. Der griechische Wetterdienst geht davon aus, dass das Unwetter noch mindestens 2 Tage anhalten wird.
2: Und jetzt unsere Franken-Reporter mit dem Wichtigsten aus der Metropolregion.
3: Mit Henrike Müller. Bus- und Bahnfahren im Großraum Nürnberg wird zum Jahreswechsel teurer. Der VGN erhöht die Fahrpreise zum 1. Januar 2027 deutlich, im Schnitt um knapp 6%. Heißt, eine Einzelfahrt in Nürnberg kostet dann 4,10 Euro, also 20 Cent mehr als bisher. Das verbundweite Tagesticket Plus kostet künftig 28,10 Euro, also 1,60 mehr. Unverändert bleibt dagegen das 365-Euro-Ticket für Schüler und Auszubildende. Als Gründe für die Erhöhung nennt der VGN unter anderem gestiegene Personal-, Energie- und Infrastrukturkosten. Nach Angaben des Verbunds decken die Fahrgeldeinnahmen derzeit nur rund 29% der Gesamtkosten. Bereits im Sommer hatte der VGN fürs kommende Jahr eine umfassende Tarifreform angekündigt. Das Ticketsortiment soll schrumpfen, zudem soll der Vertrieb digitaler werden.
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1: Ich bin Hendrik Daum. In Bremen haben bereits gestern die zentralen Feiern zum heutigen Tag der Deutschen Einheit begonnen. Bis Sonntag läuft ein großes Bürgerfest mit Konzerten, Theater und Diskussionen. Es gibt Informationsstände aller Bundesländer. Auch Institutionen wie der Bundesrat oder das Bundesverfassungsgericht stellen ihre Arbeit vor. Bremen erwartet mehr als 400.000 Festgäste. Die Bundesregierung hat die Freigabe von Öl- und Dieselreserven durch die G7-Staaten begrüßt. Außenminister Wadephul sprach von einem guten Ergebnis. Deutschland habe von Anfang an auf eine einvernehmliche Regelung im G7-Rahmen gesetzt. Die Maßnahme soll helfen, die Versorgung zu sichern und die Märkte zu stabilisieren. Zuvor hatten sich die G7-Staaten darauf verständigt, bis zu 100 Millionen Barrel Diesel und Rohöl aus ihren Reserven freizugeben. Zum vierten Mal in nur 6 Jahren hat die Warenhauskette Galeria Insolvenz angemeldet. Die 12.000 Beschäftigten stehen vor einer völlig ungewissen Zukunft, kritisiert Verdi-Handelsvorständin Silke Zimmer. Sie spricht von haarsträubenden Managementfehlern. Tanja Wagner mit den Einzelheiten.
2: Die Warenhauskette habe nicht mal Gründe für die Insolvenz angegeben, ereifert sich Zimmer. Nachhaltige Investitionen, die die Zukunft der Standorte sichern, habe es in den letzten Jahren jedenfalls nicht gegeben. Die Beschäftigten bräuchten einen Plan und keine Nebelkerzen. Experten sind sich aber sicher, Galeria könnte auch diese Insolvenz und vielleicht noch eine weitere überstehen, mit weniger Filialen und dem richtigen Eigentümer. Auch brauche es ein neues Konzept mit Drittpartnern, wo Käufer nicht nur shoppen, sondern sich wohlfühlen und etwas erleben könnten.
1: Eine Warnlampe im Cockpit hat den Rückflug von Bayerns Ministerpräsident Söder aus Kroatien kurzfristig gestoppt. Der Start der Maschine in Zagreb wurde abgebrochen, weil ein mögliches Problem an einem Triebwerk angezeigt wurde. Zwischenzeitlich wurde eine Ersatzmaschine angefordert. Doch die Crew konnte den Fehler noch vor deren Eintreffen beheben. Söder und seine Delegation starteten schließlich mit dem ursprünglichen Flugzeug und landeten rund 2 Stunden später als geplant gestern Abend sicher in München. Söder hatte zuvor den kroatischen Regierungschef Plenković getroffen.
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1: Ich bin Hendrik Daum. In Bremen haben bereits gestern die zentralen Feiern zum heutigen Tag der Deutschen Einheit begonnen. Bis Sonntag läuft ein großes Bürgerfest mit Konzerten, Theater und Diskussionen. Es gibt Informationsstände aller Bundesländer. Auch Institutionen wie der Bundesrat oder das Bundesverfassungsgericht stellen ihre Arbeit vor. Bremen erwartet mehr als 400.000 Festgäste. Die Bundesregierung hat die Freigabe von Öl- und Dieselreserven durch die G7-Staaten begrüßt. Außenminister Wadephul sprach von einem guten Ergebnis. Deutschland habe von Anfang an auf eine einvernehmliche Regelung im G7-Rahmen gesetzt. Die Maßnahme soll helfen, die Versorgung zu sichern und die Märkte zu stabilisieren. Zuvor hatten sich die G7-Staaten darauf verständigt, bis zu 100 Millionen Barrel Diesel und Rohöl aus ihren Reserven freizugeben. Zum vierten Mal in nur 6 Jahren hat die Warenhauskette Galeria Insolvenz angemeldet. Die 12.000 Beschäftigten stehen vor einer völlig ungewissen Zukunft, kritisiert Verdi-Handelsvorständin Silke Zimmer. Sie spricht von haarsträubenden Managementfehlern. Tanja Wagner mit den Einzelheiten.
2: Die Warenhauskette habe nicht mal Gründe für die Insolvenz angegeben, ereifert sich Zimmer. Nachhaltige Investitionen, die die Zukunft der Standorte sichern, habe es in den letzten Jahren jedenfalls nicht gegeben. Die Beschäftigten bräuchten einen Plan und keine Nebelkerzen. Experten sind sich aber sicher, Galeria könnte auch diese Insolvenz und vielleicht noch eine weitere überstehen, mit weniger Filialen und dem richtigen Eigentümer. Auch brauche es ein neues Konzept mit Drittpartnern, wo Käufer nicht nur shoppen, sondern sich wohlfühlen und etwas erleben könnten.
1: Eine Warnlampe im Cockpit hat den Rückflug von Bayerns Ministerpräsident Söder aus Kroatien kurzfristig gestoppt. Der Start der Maschine in Zagreb wurde abgebrochen, weil ein mögliches Problem an einem Triebwerk angezeigt wurde. Zwischenzeitlich wurde eine Ersatzmaschine angefordert. Doch die Crew konnte den Fehler noch vor deren Eintreffen beheben. Söder und seine Delegation starteten schließlich mit dem ursprünglichen Flugzeug und landeten rund 2 Stunden später als geplant gestern Abend sicher in München. Söder hatte zuvor den kroatischen Regierungschef Plenković getroffen.
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3: Ich bin Hendrik Daum. In Bremen haben bereits gestern die zentralen Feiern zum heutigen Tag der Deutschen Einheit begonnen. Bis Sonntag läuft ein großes Bürgerfest mit Konzerten, Theater und Diskussionen. Es gibt Informationsstände aller Bundesländer, auch Institutionen wie der Bundesrat oder das Bundesverfassungsgericht stellen ihre Arbeit vor. Bremen erwartet mehr als 400.000 Festgäste. Die 7 führenden Industriestaaten, darunter Deutschland, Frankreich und die USA, wollen große Mengen an Diesel und Rohöl freigeben, um den hohen Energiekosten entgegenzuwirken. Die Rede ist von einer Menge bis zu 100 Millionen Barrel. Die Freigabe soll unverzüglich anlaufen. Die jüngste Energiekrise geht vor allem auf den Iran-Krieg zurück. Er beeinträchtigt seit Monaten die Öllieferungen aus der Golfregion. Wer einen Skoda fährt, der sollte jetzt dringend Kontakt aufnehmen mit seinem Autohändler, denn der tschechische Autobauer ruft weltweit 1,7 Millionen Fahrzeuge zurück, 370.000 davon alleine bei uns in Deutschland. Grund ist laut Kraftfahrtbundesamt offenbar das gleiche Problem wie bei VW, Audi und Seat. Eine Schraube in der Lenkung kann abreißen und die Lenkung dadurch ausfallen lassen. Altkanzler Schröder ist in den Aufsichtsrat der Betreibergesellschaft der russischen Supermarktkette Globus berufen worden. Der 82-Jährige soll das Unternehmen, das zuvor zur deutschen Globus-Gruppe gehörte, strategisch beraten. Schröder ist wegen seiner Nähe zu Russlands Präsident Putin sehr umstritten. Er hatte die engen Verbindungen auch aufrechterhalten, nachdem der Kreml die Militäroffensive gegen die Ukraine gestartet hatte. Kreta und andere Inseln der Ägäis kämpfen zurzeit mit einem schweren Herbststurm und starken Regenfällen. Auf Rhodos wurde eine 58-jährige deutsche Touristin am Strand von einem Blitz getroffen und getötet. An den Küsten wurden außerdem Autos ins Meer gespült. Viele Brücken und Straßen sind zerstört. Der griechische Wetterdienst geht davon aus, dass das Unwetter noch mindestens 2 Tage anhalten wird.
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1: Ich bin Hendrik Daum. In Bremen haben bereits gestern die zentralen Feiern zum heutigen Tag der Deutschen Einheit begonnen. Bis Sonntag läuft ein großes Bürgerfest mit Konzerten, Theater und Diskussionen. Es gibt Informationsstände aller Bundesländer. Auch Institutionen wie der Bundesrat oder das Bundesverfassungsgericht stellen ihre Arbeit vor. Bremen erwartet mehr als 400.000 Festgäste. Die 7 führenden Industriestaaten, darunter Deutschland, Frankreich und die USA, wollen große Mengen an Diesel und Rohöl freigeben, um den hohen Energiekosten entgegenzuwirken. Die Rede ist von einer Menge bis zu 100 Millionen Barrel. Die Freigabe soll unverzüglich anlaufen. Die jüngste Energiekrise geht vor allem auf den Iran-Krieg zurück. Er beeinträchtigt seit Monaten die Öllieferungen aus der Golfregion. Wer einen Skoda fährt, der sollte jetzt dringend Kontakt aufnehmen mit seinem Autohändler, denn der tschechische Autobauer ruft weltweit 1,7 Millionen Fahrzeuge zurück, 370.000 davon alleine bei uns in Deutschland. Grund ist laut Kraftfahrtbundesamt offenbar das gleiche Problem wie bei VW, Audi und Seat. Eine Schraube in der Lenkung kann abreißen und die Lenkung dadurch ausfallen lassen. Altkanzler Schröder ist in den Aufsichtsrat

0: hat der Betreibergesellschaft der russischen Supermarktkette Globus berufen worden. Der 82-Jährige soll das Unternehmen, das zuvor zur deutschen Globus-Gruppe gehörte, strategisch beraten. Schröder ist wegen seiner Nähe zu Russlands Präsident Putin sehr umstritten. Er hatte die engen Verbindungen auch aufrechterhalten, nachdem der Kreml die Militäroffensive gegen die Ukraine gestartet hatte. Kreta und andere Inseln der Ägäis kämpfen zurzeit mit einem schweren Herbststurm und starken Regenfällen. Auf Rhodos wurde eine 58-jährige deutsche Touristin am Strand von einem Blitz getroffen und getötet. An den Küsten wurden außerdem Autos ins Meer gespült. Viele Brücken und Straßen sind zerstört. Der griechische Wetterdienst geht davon aus, dass das Unwetter noch mindestens 2 Tage anhalten wird.
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1: Ich bin Hendrik Daum. Heute ist der Tag der deutschen Einheit. In diesem Jahr ist Bremen Gastgeber der offiziellen Feiern. Zum Festakt werden viele Ehrengäste erwartet, darunter Bundespräsident Steinmeier, Bundeskanzler Merz und Bundestagspräsidentin Klöckner. Ronny Thorau berichtet.
2: Schauspielerin Katja Riemann moderiert den zentralen Festakt in Bremen. Auch gibt es ein großes Bürgerfest und am Abend treten Bands und Künstler wie die Fanta 4, Flo Mega und Mia auf. Hunderttausende werden erwartet. Gerade in der heutigen Zeit empfinden es viele Politiker als wichtig, den Zusammenhalt in der Gesellschaft zu feiern. Auch wenn vieles immer noch nicht gleich sei. Einkommen, Vermögen, Renten sind 36 Jahre nach der deutschen Einheit im Osten nach wie vor oft niedriger als im Westen.
1: Nach der wiederholten Drohung mit einem Exportverbot für Diesel hat US-Präsident Trump jetzt erklärt, er habe das nicht ernst gemeint. Ein Verbot habe niemals wirklich zur Debatte gestanden und er werde ein solches auch nicht verhängen. Der Präsident sagte außerdem, die USA hätten sehr gute Beziehungen zu Europa. Die G7-Staaten hatten sich zuvor auf die Freigabe von 100 Millionen Barrel Rohöl und Diesel aus ihren strategischen Reserven geeinigt. Damit reagierte das G7-Bündnis auf Trumps Druck, das Rohöl- und Dieselangebot zu erhöhen. Wer einen Skoda fährt, der sollte jetzt dringend Kontakt aufnehmen mit seinem Autohändler, denn der tschechische Autobauer ruft weltweit 1,7 Millionen Fahrzeuge zurück, 370.000 davon alleine bei uns in Deutschland. Grund ist laut Kraftfahrtbundesamt offenbar das gleiche Problem wie bei VW, Audi und Seat. Eine Schraube in der Lenkung kann abreißen und die Lenkung dadurch ausfallen lassen. Nach dem erneuten Insolvenzantrag der Warenhauskette Galeria hat der Gesamtbetriebsrat vom Management verlangt, über die Lage aufzuklären. Es werde mit allen zur Verfügung stehenden Mitteln für den Erhalt der Arbeitsplätze gekämpft, heißt es. Der Geschäftsbetrieb in den 83 Filialen soll vorerst weiterlaufen. Für Galeria ist es inzwischen